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Wir hätten für dich normalen Verkehr auf den Straßen in der Region gut und sicher ankommen.

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1: Ich bin Moritz Einzel. Großer Polizeieinsatz in Dortmund. Dort hat sich ein Mann mit seinen drei Kindern in einer Wohnung verschanzt. Zuvor gab er Schüsse auf einen Polizisten ab. Der Beamte wurde leicht verletzt. Eine Verhandlungsgruppe nahm Kontakt zu dem Mann auf. Die Polizei wurde ursprünglich alarmiert, weil der Mann laut einem Bildbericht in einem Restaurant randaliert hatte. Die Hintergründe sind noch unklar. Die UN-Vollversammlung wird heute darüber entscheiden, ob Deutschland einen Sitz im Sicherheitsrat der Vereinten Nationen bekommt. Weitere Kandidaten sind Österreich und Portugal. Bundesaußenminister Wadefuhl hat dem ZDF gesagt, es sei kein Drama, dass man in einem demokratischen Wettbewerb gegeneinander antrete. Deutschland habe einiges einzubringen, so Wadefuhl.
2: Wir sind stark engagiert im UN-System, wir unterstützen es finanziell sehr, sehr stark. Wir sind jemand, der in den Peacekeeping-Nationen sehr viel Engagement gezeigt hat. Also, wir haben schon etwas einzubringen.
1: Um für 2027 und 2028 als nicht ständiges Mitglied in den UN-Sicherheitsrat aufgenommen zu werden, braucht Deutschland eine Zweidrittelmehrheit. Um die Löcher im Haushalt zu stopfen, fordert der Deutsche Gewerkschaftsbund, dass Superreiche mehr abgeben. DGB-Chef Kurt Zell hat dem Redaktionsnetzwerk Deutschland gesagt, die Bundesregierung müsse endlich die Nutznießer der ungleichen Verteilung in die Pflicht nehmen. Der DGB plädiert daher für eine neue Vermögenssteuer. Sie soll für jeden Euro gelten, der über ein Nettovermögen von 1 Million Euro hinausgeht. Die deutsche Fußballnationalmannschaft ist in den USA angekommen. Nach 8-stündigem Flug

0: Landete das Team um Bundestrainer Julian Nagelsmann in Chicago. Am Samstag steht dort das letzte Testspiel gegen die USA, einen der drei Gastgeber der anstehenden Weltmeisterschaft, auf dem Programm.
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2: Und aktuell haben wir für dich normalen Verkehr. Egal wohin du unterwegs bist, gute Fahrt.
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4: Wie schaut man aufs Wochenende? Das wird auch am Freitag und Samstag noch richtig heiß, bis zu 33 Grad. Am Samstag kühlt es dann ab, dann gibt's Regen bei 20 Grad.
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1: Ich bin Moritz Einzel. Bekommt Deutschland in den kommenden beiden Jahren einen Sitz im UN-Sicherheitsrat? Darüber entscheidet heute die Vollversammlung der Vereinten Nationen. Bundesaußenminister Badefuhl hat in New York nochmal fleißig für Deutschland geworben. Weitere Kandidaten sind Österreich und Portugal. Badefuhl im ZDF.
2: Und ich halte es auch umgekehrt für gar kein Drama, dass wir in einem vernünftigen demokratischen Wettbewerb gegeneinander antreten. Das gehört in einer Demokratie dazu.
1: Um den Platz im Sicherheitsrat zu kriegen, bräuchte Deutschland eine Zweidrittelmehrheit der Stimmen. Wegen der geplanten Einsparungen im Gesundheitswesen befürchten viele Menschen in Deutschland eine schlechtere ärztliche Versorgung. Das zeigt eine Civi-Umfrage, aus der die Rheinische Post zitiert. Demnach erwarten 77% negative Folgen einer Reform. In den ostdeutschen Bundesländern lag die Quote sogar bei über 85%. In einer Brauerei in Vilshofen sind hunderte Liter Salpetersäure ausgetreten. Dabei wurden nach Polizeiangaben 8 Menschen verletzt, ins Krankenhaus musste aber niemand. Feuerwehr und Rettungsdienste waren mit einem Großaufgebot im Einsatz. Das WM-Abenteuer kann jetzt so richtig losgehen für die deutsche Fußballnationalmannschaft. Der DFB-Tross ist am späten Abend deutscher Zeit in Chicago gelandet. Und dort findet bereits heute die erste Trainingseinheit statt, berichtet Thomas Bremser.
3: Sommerlich, windig, aber nicht zu heiß. So präsentiert sich Chicago in den kommenden Tagen. Das noble Teamhotel liegt etwas nördlich der Innenstadt mit Blick auf den Lake Michigan. Rund 20 Minuten sind es von dort bis zum Trainingszentrum von Chicago Fire, dem Ex-Club von Bastian Schweinsteiger. Hier will Bundestrainer Nagelsmann den Feinschliff vornehmen in den kommenden Tagen für das XXL-Turnier. Einen letzten Test gibt's dann am Samstag gegen die USA.
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4: Und egal, wohin du aktuell unterwegs bist, normaler Verkehr auf den Straßen in der Region, gute Fahrt.
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6: Wir schauen mal aufs Wochenende. Das wird auch am Freitag und Samstag noch richtig heiß, bis zu 33 Grad.

0: Samstag kühlt es dann ab, dann gibt's Regen bei 20 Grad.
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1: Ich bin Moritz Einzel. Guten Morgen. In Dortmund ist eine mutmaßliche Geiselnahme glimpflich ausgegangen. Ein Mann hatte einem Bildbericht zufolge zuerst in einem Restaurant randaliert, dann schoss er auf einen Polizisten und verschanzte sich in einer Wohnung, und zwar mit seinen drei Kindern. Am frühen Morgen schließlich ergab sich der Mann, den Kindern gehe es den Umständen entsprechend gut, hieß es von der Polizei. Deutschland will in den kommenden beiden Jahren einen Sitz im UN-Sicherheitsrat haben. Ob das klappt, entscheidet heute die UN-Generalversammlung. Konkurrenten sind Österreich und Portugal. Und dass es da jetzt einen demokratischen Wettbewerb gibt, ist für Bundesaußenminister Wadefuhl kein Drama, sagte er im ZDF.
2: Wir führen ja auch keinen Wahlkampf gegen Österreich oder gegen Portugal. Das sind gute, befreundete Nationen aus Europa. Aber wir sind nun mal in dieser Situation, dass wir hier in einem Wettbewerb sind. Und deswegen werbe ich für Deutschland. Das ist meine Aufgabe.
1: Wadefuhl betonte, Deutschland sei nicht zuletzt finanziell stark engagiert im UN-System. In einer Brauerei in Vilshofen sind hunderte Liter Salpetersäure ausgetreten. Dabei wurden nach Polizeiangaben 8 Menschen verletzt. Ins Krankenhaus musste aber niemand. Feuerwehr und Rettungsdienste waren mit einem Großaufgebot im Einsatz. Nur noch 2 Siege, dann wäre der Traum vom ersten Grand-Slam-Titel wahr für Alexander Zverev. Deutschlands bester Tennisprofi hat gestern bei den French Open das Halbfinale erreicht. Zverev besiegte den Spanier Rafael Jodar in 3 Sätzen.
3: Es war schon entscheidend, dass ich dann irgendwann auch flacher gespielt habe, irgendwann auch schneller gespielt habe, sodass ich auch selber Druck machen konnte. Und er hatte einen unfassbaren Rhythmus am Anfang und ich halt nicht. Und sobald es das so ein bisschen geändert hat, fand ich, dass ich ein super Match gespielt habe.
1: Im Halbfinale von Paris trifft Zverev am Freitag auf den Tschechen Jakub Menschik.
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4: Aktuell hast du normalen Verkehr auf den Straßen in der Region. Gute Fahrt.
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6: Wir schauen mal aufs Wochenende. Das wird auch am Freitag und Samstag noch richtig heiß, bis zu 33 Grad. Am Samstag kühlt es dann ab, dann gibt's Regen bei 20 Grad.
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10: Ich bin Christian Augustin. Guten Morgen. In Dortmund ist eine mutmaßliche Geiselnahme glimpflich ausgegangen. Ein Mann randalierte einem Bildbericht zufolge zuerst in einem Restaurant, dann schoss er auf einen Polizisten und verschanzte sich in einer Wohnung, und zwar mit seinen 3 Kindern. Am frühen Morgen ergab sich der Mann schließlich. Den Kindern geht es den Umständen entsprechend gut, so die Polizei. Deutschland will in den kommenden 2 Jahren einen Sitz im UN-Sicherheitsrat haben. Ob das klappt, entscheidet heute die UN-Generalversammlung. Mit Österreich und Portugal gibt es 2 Konkurrenten, die ebenfalls einen Sitz anstreben. Bundesaußenminister Johann Wadephul sagte im ZDF, dass Deutschland gegen beide Länder aber keinen Wahlkampf führt. Er betonte außerdem das starke finanzielle Engagement Deutschlands im System der Vereinten Nationen. Mit einer Grußbotschaft aus dem Flughafen Tower ist die deutsche Fußballnationalmannschaft in Amerika angekommen. Nach einem 8-stündigen Flug landete Julian Nagelsmann mit seinem WM-Team im Nordwesten von Chicago. Die letzte Testpartie für die Weltmeisterschaft findet am Samstag gegen Co-Gastgeber USA statt.
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12: Sieht gut aus auf den Straßen in Regensburg und der Region. Entspannte Fahrt.
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12: Da haben wir schon einen. Regensburg in der Amberger Straße wird geblitzt. Danke Hans fürs Melden. Wenn du auch was hast, kurze WhatsApp an die 0160 89 70 89 7.
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13: 15 Grad messen wir aktuell schon in Regensburg an der historischen Wurstkuchel und 15 außerdem auch in Köfering. Heute teilweise bewölkt, eigentlich so wie gestern. Sonne ist immer mal wieder mit am Start, es kann aber auch früh morgens zu Regen kommen. Maximal 20 Grad sind heute insgesamt drin.
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12: Einen wunderschönen guten Morgen, wir haben es 5.59 Uhr in Regensburg und der Region. Wir starten rein in den Mittwoch. Was haben wir gestern nochmal gesagt? Endlich Dienstag?
13: Ja, endlich Mittwoch, juhu.
12: Endlich Mittwoch, dazu immer voll die Hits. Neue Musik gibt's jetzt von Leonie und Callum Scott. Stay heißt der, gibt's jetzt auf Gong FM.

0: Gong FM. 6.05 Uhr gehört hast du neue Musik von Fastboy mit Beautiful Life.
1: Außerdem gleich alles, was du für heute wissen musst, zum Start in diesen Mittwochmorgen. Und morgen ist Feiertag, das ist schon mal das Wichtigste für heute, finde ich.
0: So sieht's aus. Jetzt zurück zu immer vor den Hits. Es gibt Kamrad mit Be Mine auf Gong FM.

0: Gong FM mit Iliva und Apache Wunder. Wir haben es 6.14 Uhr.
1: Am Wochenende ist wieder einiges los. Wettertechnisch ein bisschen wechselhaft ist. Es kann immer mal wieder Regen geben. Heißt, man kann sich entspannt auf die Couch legen. Und was kann man dann die ganze Zeit immer hören?
0: Formel 1.
1: So sieht's aus. Und dieses Wochenende läuft die Formel 1 mal wieder im Free TV. Ist lange her, dass man die Formel 1 kostenlos gucken konnte. Und jetzt gibt's das Qualifying am Samstag um 16 Uhr und auch das Rennen am Sonntag um 15 Uhr for free bei RTL.
0: Gibt's aber einen Grund, warum das Rennen jetzt im Free TV zu sehen ist?
1: Also,
0: oder haben Sie sich gedacht, wäre mal wieder nett, ne?
1: Also ein Riesengrund ist natürlich dadurch, dass ja RTL Sky

0: gekauft hat. Mhm. Und jedes Jahr gibt es immer ein paar Rennen, die dann im Free-TV gezeigt werden. Das ist so Teil des Deals. Und das Schöne ist, am Wochenende ist auch Monaco, heißt eins der geschichtsträchtigsten so Rennen, die es so gibt. Also kannst du gucken, Formel 1, dann ganz entspannt auf RTL am Wochenende.
1: Ja, wir kommen zurück zu immer voll den Hits, jetzt BTS mit Swim hier auf Gong FM.

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1: 6.25 Uhr.
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3: Einbrecher haben aus einer Privatwohnung in Regensburg Luxusartikel im Wert von rund 50.000 Euro gestohlen. Der Einbruch hat sich vergangenen Freitag zur Mittagszeit nahe dem Ostpark ereignet. Ein bislang unbekanntes Pärchen ist gewaltsam in die Wohnung eingedrungen und hat mehrere Luxustaschen sowie hochwertige Kleidung mitgenommen. Eine Nachbarin hat den Einbruch bemerkt und die Polizei alarmiert. Als die Beamten eingetroffen sind, sind die Täter aber bereits geflüchtet gewesen. Die Kripo bittet jetzt um Hinweise von möglichen Zeugen.
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1: Sieht gut aus auf den Straßen in Regensburg und der Region. Entspannte Fahrt.
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1: Da haben wir einen. Regensburg Amberger Straße wird geblitzt. Und dann kam noch eine WhatsApp rein. Nämlich von Matthias. Der hat gesagt, es steht ein Blitzanhänger in der Nordgaustraße. Gruß Matthias. Gruß zurück. Und danke fürs Melden, wenn du auch was hast. Einfach eine kurze WhatsApp schreiben, was denn?
3: Gruß Matthias, Gruß zurück.
1: Er hat geschrieben, Gruß Matthias.
3: Weißt du.
1: Und ich sag Gruß zurück.
3: Achso, ich dachte, du sagst Gruß Matthias und dann Gruß an dich selber nochmal zurück. Wer weiß das schon.
1: Und noch Gruß an Jonas, ist auch alles gut. 0160 89 7 0 89 7, kannst du auch einen Blitzer melden oder uns Grüße schicken, alles möglich. Und ja.
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3: 15 Grad messen wir im Westbad, war ja 15 Grad außerdem in Wiesent. Heute ein Mix aus Sonne und Wolken. Schön mit einpacken, es kann nämlich am frühen Morgen immer mal wieder regnen. Maximaltemperaturen sind dann heute bei 20 Grad und wir checken natürlich auch direkt aus, wie das Wetter morgen am Feiertag ist. Ich sag schon mal so, also trocken bleibt es nicht. Auch hier einige Wolken wieder mit am Start, aber es wird wieder ein bisschen wärmer. Wir bekommen 23 Grad maximal.
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3: Jonas, ich muss ja dazu sagen, also ich bin ja nicht so ein Kinogänger.
1: Mhm.
3: Aber es gibt jetzt eine Einrichtung, die würde ich besuchen, auch als Nicht-Kinogänger. Und da werden eben auch Filme gezeigt. Wärst du da bereit, mit mir hinzugehen? Ich möchte, dass du erst Ja oder Nein sagst, weil sonst möchte ich da auch gar nicht dich einweihen in diese Sache.
1: Du weißt doch, Kino bin ich immer dabei.
3: Okay.
1: Solange man nicht mit mir redet.
3: Gut, dann pack schon mal die Pollenallergietabletten ein.
1: Geil.
3: Weil es wird auf jeden Fall draußen stattfinden.
1: Es wird Frischluft geben.
3: Ja, wo
1: all
3: die
1: das
3: waren genau?
1: Ja.
3: Knapp 10 Minuten hier auf Gong FM.
2: Ja.

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1: Jonas, du bist ja begeisterter Kinogänger.
0: Ja.
1: Ich habe was für dich. Und zwar ist gestern nämlich das Programm für das Open-Air-Kino veröffentlicht worden in der Armin-Wolf-Arena.
0: Herrlich. Wollte ich immer hin, habe ich aber irgendwie nie geschafft.
1: Laue Sommernächte, ein bisschen Popcorn und vor allem, man muss nicht so viel zahlen wie im wirklichen Kino.
0: Ja, auch gut.
1: Alles Vorteile, oder?
0: Alles Vorteile auf jeden Fall.
1: So, wir blättern mal durch. Forrest Gump ist mit am Start. Der Teufel trägt Prada 2 wird gezeigt. Steckerfisch-Fiasko haben wir hier. Wicked Teil 2, Minions and Monster, Kanudes Manitou. Also ich glaube, da ist für jeden ein bisschen was. 2.8. geht's los. Bis zum 14.9. haben wir dann die Möglichkeit, uns da reinzusetzen und den einen oder anderen Film anzugucken. Schön, oder?
0: Das klingt mehr als herrlich, wenn das Wetter noch mitspielt und dann so ein Sonnenuntergang in der Arena.
1: Ja,
0: dann
1: noch hast eine kleine Decke mitnehmen, damit es schön kuschelig wird.
0: Ja, super. Wenn du vielleicht auch noch sagst, ey, da würde ich gern Freundin, Freund, Partnerin, Partner, wie auch immer, Date.
1: Ja.
0: Alles möglich. Super Idee.
1: So ist es. Mehr News aus Regensburg und der Region. Du weißt Bescheid. Für dich natürlich wie immer hier auf Gong FM.

0: Gong FM, 6.53 Uhr, neue Musik von Michael Schulte war das, Lovesick. Und gleich für dich, Somber mit Homewrecker.
1: Außerdem die neue von Teddy Swims. Geiler Song, Mr. Know-It-All, noch in der nächsten halben Stunde hier auf Gong FM.
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3: Ich bin Christian Augustin. Schönen guten Morgen. Aufatmen in Dortmund. Dort schoss ein Mann einen Polizisten an und verschanzte sich dann stundenlang mit seinen drei Kindern in einer Wohnung. Am frühen Morgen gab der Mann schließlich auf. Der 51-Jährige ließ sich widerstandslos festnehmen, so die Polizei. Den Kindern geht es den Umständen entsprechend gut. Die Hintergründe sind noch vollkommen unklar. Deutschland möchte gerne in den kommenden beiden Jahren einen Sitz im UN-Sicherheitsrat haben. Ob das klappt, das entscheidet heute in New York die Generalversammlung der Vereinten Nationen. Konkurrenten sind Österreich und Portugal. Die fünf ständigen Vertreter im UN-Sicherheitsrat sind China, Russland, die USA, Frankreich und Großbritannien. Die deutsche Fußballnationalmannschaft ist im WM-Gastgeberland USA angekommen. Nach 8 Stunden Flug landete das Team um Bundestrainer Julian Nagelsmann am späten Abend deutscher Zeit in Chicago. Am Samstag steht dort das letzte Testspiel gegen Mitgastgeber USA auf dem Programm.
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5: A3 Passau Richtung Nürnberg zwischen Hengersberg und Kreuz-Deggendorf. Da ist eine ungesicherte Unfallstelle am Start. Da liegen auch Gegenstände auf der Fahrbahn. Da bitte vorsichtig fahren. Gute Fahrt.
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5: In Regensburg in der Amberger Straße wird geblitzt. Danke an Hans fürs Melden. Wenn du auch was hast, ruf gern durch. 0800 0800 89 7, deine kostenlose Service-Hotline.
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7: 14 Grad messen wir am Haus der Bayerischen Geschichte und 14 Grad außerdem in Hagelstadt. Heute teilweise bewölkt, Regen am frühen Morgen immer mal wieder möglich. 20 Grad sind es dann heute maximal. Für morgen auch Regen angesagt. Auch hier gibt es einen Mix aus Sonne und Wolken, aber es wird wieder ein Stück wärmer. Wir bekommen 23 Grad in der Spitze.
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7: Nur noch heute arbeiten, morgen Feiertag, oder?
5: So sieht's aus.
7: Wir starten ganz entspannt rein mit immer voll den Hits. Und auch was Neues in der Playlist.
5: Oh ja, ich liebe diesen Song. Der ist wirklich Weltklasse. Da hat Teddy Swims wieder einen rausgehauen. Mr. Know-It-All heißt er. Manchmal fühlt sich Becky auch so. Ja. Mrs., ich weiß alles.
7: Ich bin es auch.
5: Jetzt auf Gong FM.

0: down. Gong FM, 7.04 Uhr. Das Schönste an Regensburg ist meiner Meinung nach diese geschichtsträchtige Stadt und Architektur. Wir haben so wunderschöne Gebäude, Straßen und Sehenswürdigkeiten.
1: Mein liebstes historisches Bauwerk ist der Dom.
0: Meins ist...
1: Das ist ja eine Meisterleistung, muss man schon sagen.
0: Das stimmt.
1: Architektur und was sie da rausgehauen haben. Und der ist so groß.
0: Meins ist, glaube ich, ich mag die Steinerne Brücke sehr gerne.
1: Ja.
0: Bin großer Steinerner Brücken-Fan. Was jetzt dein liebstes historisches Gebäude in Regensburg ist, das haben wir Regensburg und Region gefragt. Du kannst auch gerne schreiben 0160 89 7 0 89 7 und hören wir uns das an nach drei Songs hier auf Gong FM.

0: Gong FM, 7.14 Uhr, gehört hast du Kaigo.
1: Nur wenige Städte weltweit haben gleich 2 UNESCO-Welterbetitel. Und wir mit Regensburg gehören natürlich dazu. Der erste kam 2006 für die Altstadt mit Stadt am Hof und der zweite, der kam dann 2021. Und genau das wird jetzt am Wochenende auch gefeiert, 20 Jahre Weltkulturerbe.
0: Und da wollten wir doch einfach mal wissen von dir, was ist eigentlich deine liebste historische Sehenswürdigkeit in Regensburg?
2: Für mich ist es die Steinerne Brücke. Im Sommer kann man da auch schön sitzen.
3: Die Walhalla in Donaustauf.
4: Mein Lieblingsbaustück ist der Dom, weil vor allem im Sommer ist es immer ganz schön dort zu sitzen, sind viele Bars in der Nähe.
5: Das alte Rathaus. Zum einen, weil es natürlich historisch ist, weil es wunderschön ist und weil viele Redewendungen davon abgeleitet wurden, wie zum Beispiel runder Tisch und die lange Bank.
1: Lange Bank? Oh, wusste ich gar nicht.
0: Wusste ich auch nicht. Ich wusste aber auch tatsächlich gar nicht, wie man das benutzt.
1: Wir setzen mich auf die lange Bank. Der setzt mich auf die lange Bank.
0: Morgen naja. Sonntag wird das Jubiläum mit vielen Aktionen und Veranstaltungen gefeiert. Was dabei alles geboten ist?
1: Ich schieb das auf die lange Bank.
0: Ja. Was dabei alles geboten ist, verrät uns Wolfgang Dersch vom Kulturreferat der Stadt Regensburg. Das ganze Interview hörst du dann noch hier in der nächsten halben Stunde auf Gong FM. So.
1: Ich sag dir, das heißt so.
0: Ja?
1: Ich setz mich nicht auf die lange Bank. Schieb das nicht vor dir her so. Weißt du?
0: Das klingt...
1: Ja, wenn es nicht stimmt, dann schreib mal kurz 0160 89 7 089 89 7 ins Gong FM Studio.

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1: Wir haben 7.26 Uhr.
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3: Regensburg will der Sommerhitze den Kampf ansagen. Auf dem Neupfarrplatz steht jetzt eine neue Nebelanlage. Ab 30 Grad spülen dort feine Wassertröpfchen und sorgen für Abkühlung. Laut Stadt könnte die Temperatur vor Ort dadurch auch um bis zu 12 Grad sinken. Die Anlage kostet rund 24.000 Euro und wird über den Sommer getestet. Die bisherige Play Fountain wird es dafür in diesem Jahr nicht mehr geben. Stattdessen soll im Juli noch 3 große begrünte Sonnenschirme für zusätzlich Schatten aufgestellt werden.
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1: A3 Passau Richtung Nürnberg zwischen Hengersberg und Kreuz Deggendorf. Da sind Gegenstände auf der Fahrbahn. Da bitte vorsichtig fahren. Gute Fahrt.
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1: In Regensburg wird geblitzt. Amberger Straße. Danke, Hans, fürs Melden. Wenn du auch was hast, einfach kurz durchrufen. 0800 0800 89 7. Deine kostenlose Service-Hotline.
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3: 14 Grad messen wir in Regensburg am Goldenen Waller, 14 Grad außerdem auch in Deuerlingen. Heute viel Wolken am Himmel zu sehen, Sonne kämpft sich immer mal wieder durch, außerdem packen den Schirm ein. Regen kann früher morgen immer mal wieder runterkommen, wir haben maximal 20 Grad heute und wir schauen uns natürlich auch direkt das Wetter für den Feiertag morgen an. Teilweise bewölkt, teilweise sonnig, Regen aber auch hier den ganzen Tag immer mal wieder möglich bei 23 Grad.
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1: 7.28 Uhr haben wir es. Du bist bei Regensburgs Hitradio. Seit 20 Jahren gehört Regensburg, unsere wunderschöne Stadt, zum UNESCO-Weltkulturerbe. Weißt du, was es ist? Warum wir das haben? Was es bedeutet?
3: Ich weiß es tatsächlich, ja.
1: Echt?
3: Es ist die Altstadt. Also, wir haben die Altstadt einmal, aber wir haben ja zwei Titel. Und ich bin mir nicht ganz sicher, wofür wir den zweiten bekommen haben. Aber ich habe das mal recherchieren müssen.
1: Deswegen nicht weiß ich aus das. Eigeninteresse?
3: Nee, ich habe es also tatsächlich nicht.
1: Wir haben in Regensburg und der Region mal rumgefragt, ob die Leute wissen, warum genau wir ein Weltkulturerbe haben, sind.
3: Sind, mit dabei sind auf jeden Fall.
1: So sieht's aus. Hörst du nach 3 Songs? So lange gibt's immer voll die Hits. Alex Warren hörst du mit seiner Single Ordinary um 7.28 Uhr auf Gong FM.
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0: mit Dermot Kennedy Funeral hier um 7.39 Uhr auf Gong FM.
1: Es ist eine ziemlich besondere Auszeichnung. Regensburg gehört seit 20 Jahren zum UNESCO-Weltkulturerbe. Aber weißt du da draußen eigentlich, warum genau das so ist? Wir haben in der Innenstadt und in Regensburg und der Region mal nachgefragt.
2: Weil noch alles original ist und daher die Gebäude noch relativ schön und alt sind.
3: Ja, meiner Meinung nach könnte es daran liegen, dass Regensburg eine sehr alte Altstadt ist, natürlich auch eine sehr gut erhaltene Altstadt und ist natürlich auch die nördlichste Stadt des Römischen Reiches.
4: Wegen der relativ alten, so antiken, kann man auch sagen, Kultur und vor allem der Altstadt, glaube ich, dass wir Weltkulturerbe sind.
1: Ja, einiges dabei gewesen.
0: Ja. Tatsächlich wurde die Altstadt mit Stadt am Hof ausgezeichnet, weil sie zu den am besten erhaltenen mittelalterlichen Städten Europas zählt. Mit der steinernen Brücke, dem Dom und vielen historischen Gebäuden steckt hier jede Menge Geschichte drin. Kann man nicht anders sagen, sieht man auch. Das 20-jährige Jubiläum wird am Wochenende deswegen gefeiert. Samstag mit dem Markt der Welterbestätten am Heidplatz und am Sonntag mit dem offiziellen Festakt im historischen Reichssaal.
1: Ist auch einfach eine wunderschöne Stadt.
0: Ja.
1: Kannst du nix gegen sagen, mehr als verdient der Titel. Zurück zu immer vor den Hits. Jetzt New Religion um 7.40 Uhr hier auf Gong FM.

0: Gong FM 7:54 gleich für dich. Einer der viralsten Songs auf diesem Planeten. Tame Impala und Jenny mit Dracula.
1: Außerdem Axwell und Ingrosso.
0: Kleiner Funfact zu dem Song. Axwell hat gesagt, es ist einer seiner Top 5 Songs, die er jemals gemacht hat.
1: Das ist wirklich ein geiler Song. Ist More so. Than You Know für dich noch in der nächsten halben Stunde hier auf Gong FM.
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4: Ich bin Christian Augustin. Guten Morgen. Die USA und der Iran haben sich eines der schwersten Feuergefechte seit Beginn der Waffenruhe geliefert. Irans Revolutionsgarden feuerten in der Nacht Raketen und Drohnen auf Kuwait und Bahrain. Das US-Militär griff wiederum eine iranische Militäreinrichtung auf einer Insel in der Straße von Hormuz an. Nach US-Angaben hat man mehrere Raketen und Drohnen abgefangen. Die Abschaffung der abschlagsfreien Frührente für besonders langjährig Versicherte könnte die Staatskasse laut einer Berechnung um 9,5 Milliarden Euro pro Rentnerjahrgang entlasten. Das berichtet die Bertelsmann Stiftung. Laut der Studie könnten so auch rund 125.000 Vollzeitkräfte dem Arbeitsmarkt länger erhalten bleiben. Jedes Jahr nutzen bis zu 280.000 Beschäftigte die Möglichkeit, nach 45 Beitragsjahren früher in Rente zu gehen. Die Bundesregierung will bald über ein Reformpaket zur Rente entscheiden. Immer mehr Hausbesitzer setzen auf Solaranlagen. Seit dem Ausbruch des Iran-Kriegs stieg die Nachfrage nach Photovoltaik sprunghaft an. Der Grund: Öl und Gas wurden teurer. Laut einer Statista-Umfrage planen 3/4 der Hausbesitzer eine Solaranlage, auch ohne staatliche Förderung.
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7: Sieht gut aus auf den Straßen Regensburg und der Region. Gute Fahrt.
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7: Wenn du was hast, schaust du den Blitzer, ruf gern kurz durch. 0800 0800 89.7. Deine kostenlose Service-Hotline.
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8: 14 Grad messen wir in Regensburg im Gewerbegebiet, 14 Grad außerdem auch in Kelheim. Heute gibt es einen Mix aus Sonne und Wolken. Regen kann frühmorgens immer mal wieder runterkommen. 20 Grad werden es maximal.
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8: Guten Morgen.
7: Guten Morgen zusammen.
8: Weißt du, was ich mich immer frage?
7: Starten wir rein in den Mittwoch. Jetzt sitzt gerne du.
8: Mit dem Pollen. Es hat ja jetzt doch viel gewittert und alles.
7: Ja.
8: Ist das jetzt gut oder schlecht? Weil Mama sagt dann immer, dann fängt erst wieder alles an, so richtig zu wachsen und zu blühen. Aber der ein oder andere sagt ja, es wird jetzt alles runtergewaschen, jetzt wird alles besser. Ich fühle mich aber nicht besser.
7: Also ich denke mal so, von den ganzen Gebäuden, von den Straßen, von den Wegen ist schon gut. Aber wenn das natürlich jetzt alles weiter blüht und gedeiht, dann ist das semi-hilfreich.
8: Na gut, wir warten mal ab.
7: Wir warten mal ab. Dazu gibt's immer voll die Hits. Miley Cyrus hörst du jetzt mit neuer Musik. Lie to Me um Punkt 8 hier auf Regensburgs Hitradio. Wunderschönen guten Morgen. Du bist bei Gong FM.
8: Morgen.

Du bist bei Gong FM. 8.06 Uhr haben wir es. Ein Regensburger Kino macht zu und macht erstmal alles neu. Es gibt einen schönen Rundum. Ja, wie sagt man? Mir fehlt das Wort. Ja, auf jeden Fall wird renoviert. Und wann es wieder aufmacht, das checken wir nach drei Songs.

0: Du bist bei Gong FM, 8.15 Uhr haben wir's.
1: Morgen haben wir frei, morgen haben wir frei. Manche nicht, das tut mir natürlich sehr leid. Wir beim Radio können ein Lied davon singen. Oh, aber ja, es gibt ja auch immer noch den Freitag, den Brückentag. Jonas, den nimmst du dir dieses Mal, gell?
0: So sieht's aus.
1: Ich aber nicht.
0: Du aber nicht. Ich glaube aber tatsächlich, du bist thementechnisch gar nicht mal so am Start. Denn wir sprechen natürlich über unser wunderschönes Regina-Kino.
1: Ach so. Stimmt, da war ja was. Hä, aber das ist doch auch was für einen Brückentag.
0: Ja, das hat ja aber zu. Dann. Ab dem 8.6.
1: Ja, ab dem 8.6.
0: Also ja, könnte man bis zum 8.7., denn es wird renoviert. Also, es gibt dann barrierefreie Toiletten, einen geräumigen Kaffeebereich und noch ganz viel mehr. Da kann man auf jeden Fall immer up-to-date bleiben, wenn man dem Regina Kino Regensburg folgt. Und die größte Eröffnungsfeier, die findet dann am 24.7. statt.
1: Also im Juli, 24. Dann renovieren die ja gar nicht so lange. Ich dachte, Kinos ist ja immer so ein Riesen mit Leinwand und so weiter.
0: Ja, aber vielleicht geht es da gar nicht drum, sondern eher, dass man sich da einfach noch wohler fühlt und das... Ich habe ja an der Schraube gedreht, dass man sich einfach da sehr wohl fühlt. Und ja, 8.6. macht das Regina-Kino zu und hat dann am 24.7. wieder auf mit einer schönen Eröffnungsfeier. Und dann kannst du da wieder

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3: 8:28 Uhr.
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5: Wohnungen in Regensburg sind weiterhin sehr gefragt und entsprechend teuer. Die Stadt gehört nach München zu den teuersten Großstädten in Bayern. Für 1.000 Euro Kaltmiete bekommt man im Schnitt rund 86 Quadratmeter. Vor einigen Jahren war es noch etwas mehr. Grund dafür sind die hohen Nachfragen, viele Zuzüge und zu wenig Neubau. Trotz der angespannten Lage bleibt Regensburg für viele aber attraktiv, vor allem wegen der guten Jobs, kurzen Wege und hoher Lebensqualität.
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3: A93 Holledau Richtung Regensburg zwischen Hausen und Saalhaupt. Da ist eine ungesicherte Unfallstelle am Start und Personen sind da auf der Fahrbahn unterwegs. Da bitte vorsichtig fahren. Gute Fahrt.
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3: In Regensburg wird geblitzt, Nürnberger Straße bei Tempo 30. Wenn du auch was hast, Staus oder Blitze, einfach eine kurze WhatsApp schreiben an die 01609870897.
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5: 14 Grad messen wir am Kohlenmarkt in Regensburg, 14 außerdem auch in Thalmassing. Heute gibt es einen bunten Mix, so wie gestern eigentlich auch. Sonne ist ein bisschen mit dabei, teilweise bewölkt am Himmel. Regen kann auch immer mal wieder früh morgens runterkommen, also unbedingt einen Schirm mitnehmen. Maximal 20 Grad werden es insgesamt.
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3: Wunderschönen guten Morgen, wir haben es 8:30 in Regensburg und der Region. Morgen ist frei für viele.
5: Ja.
3: Für uns beide auch. Und ich habe mir gleich dazu noch den Freitag freigenommen, weil ich mir dachte, ja, langes Wochenende, kann ich mal wieder in die Heimat. Becky hat aber gesagt,
5: ich arbeite, weil der nervige Kollege nicht da ist.
3: So sieht's aus. Wie ist es bei dir? Sagst du Brückentage immer nehmen oder den Urlaub eher sparen für dann einen großen Urlaub und dann den Tag eh arbeiten, weil da ist eh nichts los im Büro? 0160 89 70 89 7. Brückentage, ja oder nein?
5: Jetzt für dich hier David Guetta zusammen mit Teddy Swims und Tones and I auf Gong FM. 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

0: Gong FM, wir haben es 8.40 Uhr, Sia und Sean Paul mit Cheap Thrills.
1: Morgen ist für viele frei, heißt heute ist quasi Freitag.
0: So ist es. Und Jonas hat auch frei.
1: Genau, ich habe Freitag frei, heißt ich fahre heute noch in die Heimat. Alle einmal Daumen drücken, dass die Deutsche Bahn heute nicht die typischen Deutsche Bahn-Sachen macht. Neulich ein Video gesehen, hat einer 15 Stunden nach Hause gebraucht, aber das ist nochmal eine andere Thematik.
0: Das wäre schlecht.
1: Und wir haben gefragt in Regensburg und der Region, nimmst du Brückentage oder sagst du, du gehst dann doch gerne arbeiten, weil im Büro ist da nichts los, die nervigen Kollegen sind alle nicht da.
0: So ist es.
1: Und da kam dann einiges rein.
2: Ich würde, glaube ich, immer spontan schauen, wenn ich jetzt irgendwie was Cooles vorhätte, dann würde ich schon den Brückentag nehmen, aber ansonsten auch gerne arbeiten.
3: Also ich komme am Brückentag lieber arbeiten, da ist einfach nicht so viel los im Büro und ich will meinen Urlaubstag lieber an anderen Tagen freilegen.
4: Also ich würde tatsächlich frei nehmen und dann vielleicht auch wegfahren und ein bisschen Urlaub machen.
0: Ja, also

0: Ich habe auch nie irgendwas dagegen, an Brückentagen zu arbeiten. Aber wenn der Urlaub gelegt ist und da ist zufällig einer dazwischen gerutscht, dann würde ich mich auch nicht beschweren.
1: Nee, so ist es doch. Ist doch gut dann für alle, wenn das Büro dann ein bisschen leerer ist. Und auf den Freitag ist es dann sowieso am entspanntesten.
0: So ist es.
1: Quasi eh schon Wochenende. Wie sieht's bei dir aus, Brückentage? Ja oder nein? 0160 89 70 89 7. Deine Meinung ans Gong FM Studio Handy.

0: Gong FM, 8.51 Uhr, neue Musik von Olivia Rodrigo. Drop Dead heißt der und wir bleiben bei neuer Musik. So pour some strong or don't pour it all. 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Und zwar von Shabusi. Der ist gleich mit dabei in der Playlist Born to Die.
1: Außerdem für dich um Punkt 9 Uhr Tyler zusammen mit Zara Larsson. Oh oh, she did it again. Für dich gleich hier auf Gong FM.
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3: Ich bin Christian Augustin. Schönen guten Morgen. Die Rente ist schon immer ein sensibles Thema gewesen. Vor allem die jüngere Generation blickt eher mit Sorge auf den Ruhestand. Eine Rentenreform der Bundesregierung lässt auf sich warten. Es bleibt also weiter.

0: weiter im Dunkeln, wo man sparen möchte. Eine Möglichkeit wäre die Frührente mit 63. Eine Studie der Bertelsmann Stiftung zeigt ein Sparpotenzial von 9,5 Milliarden Euro pro Rentnerjahrgang. Jedes Jahr nutzt rund 250.000 Beschäftigte die Möglichkeit, nach 45 Beitragsjahren vorzeitig ohne Abschläge in Rente zu gehen. Seit 2021 sitzt Deutschland nicht mehr im UN-Sicherheitsrat, dem einzigen Gremium der Vereinten Nationen, das völkerrechtlich verbindliche Beschlüsse fassen kann. Heute ist wieder eine Wahl zum Sicherheitsrat. Für die kommenden 2 Jahre gibt es 2 Sitze. Deutschland würde gern wieder mit dabei sein, aber auch Österreich und Portugal. Ein Sitz im Sicherheitsrat bedeutet mehr internationales Gewicht und Einfluss. Bayerns Digitalministerium will raus aus der Microsoft-Abhängigkeit. Das Ministerium startet eine Testphase, bei der Beschäftigte alternative Software im Arbeitsalltag ausprobieren sollen, darunter auch deutsche Eigenentwicklungen. SPD und Grüne begrüßen den Schritt, fordern aber eine konkrete Gesamtstrategie statt nur ein Modellprojekt.
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3: A93 Holledau Richtung Regensburg zwischen Hausen und Saalhaupt. Da ist eine ungesicherte Unfallstelle und Personen sind da auf der Fahrbahn unterwegs. Da bitte vorsichtig fahren. Gute Fahrt.
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3: In Regensburg, Winzer wird geblitzt. Nürnberger Straße bei Tempo 30. Und dann haben wir noch im Landkreis Regensburg-Neutraubling auf der Umgehungsstraße Richtung Obertraubling bei Tempo 60. Danke Bruno fürs Melden. Und wenn du auch was hast, einfach eine kurze WhatsApp schreiben an die 0160 89 70 89 7.
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4: 15 Grad messen wir aktuell in Regensburg im Kasernenviertel, 15 außerdem auch in Kelheim. Heute ist alles mit dabei. Wolken sind am Himmel zu sehen, die Sonne kämpft sich ab und zu immer mal wieder durch. Regen kann frühmorgens auch immer mal wieder runterkommen. Maximal 20 Grad heute dann in der Spitze.
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3: Wunderschönen guten Morgen. Wir haben es Punkt 9 in Regensburg und der Region. Starten rein in den Mittwoch. Für viele ist es schon der Freitag. Mhm. Aber dann geht's rein in ein langes Wochenende. Dabei gibt's immer voll die Hits, nämlich von
4: Tyler zusammen mit Sarah Larsen, neu bei uns in der Gong FM Playlist. She did it again.

0: Gong FM. 9.07 Uhr haben wir es. Und es gibt in Bayern eine Eventreihe, die heißt YE. Und das ist somit das Größte, was es so in der Haus-, bisschen Elektro-Szene gibt. Die sind wirklich überall. Die sind auch irgendwo auf dem Berg. Mhm. Und die kommen jetzt nach Regensburg. Alles, was du dazu wissen musst, wie du da dabei sein kannst, das hörst du nach 3 Songs. Und wen gibt's jetzt?
1: Mark Forster mit Ein Lied. Du hörst Gong FM. Guten Morgen.

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0: Gong FM mit Medusa, One Republic und Leonie. Wir haben es 9.16 Uhr.
1: Regensburg ist ja wirklich in den letzten Monaten und Jahren zu einem richtigen Hotspot für krasse Events geworden. Also ich meine, dass Jason Derulo hier war. Wir haben die Schlossfestspiele. Wir haben wirklich die coolsten Events. Zum Beispiel 47, ja, von unserem guten Kollegen Pierre van Hoven, der wirklich die coolsten Locations in Regensburg und der Region klar macht für krasse Veranstaltungen. Und jetzt kommt noch eine wirklich verrückte Sache zu uns in die Region, nämlich YE Munich. Das ist so einer der größten House-, Elektro-, Dance-Organisationen, die so Partys machen, und die sind auch dann irgendwo Kitzbühel auf dem Berg oder auf irgendeiner Hütte. Und die haben sich jetzt eine der schönsten Locations in Regensburg geschnappt und machen da am 18.07. eine Open-Air-Veranstaltung, nämlich das Schloss Pökelgut.
0: Und da gibt's jetzt Tickets.
1: Early Bird 16 Euro.

0: Es ist das allererste YE-Event in Regensburg, dann auf dem Schloss Pökelgut. Die Headliner kommen noch, es gibt 7 plus, schreiben sie, also mehr als 7 DJs. Die Headliner werden dann auch noch bekannt gegeben. Und über 5000 Leute haben da dann Platz. Und das wird, glaube ich, eine Riesennummer am 18.07. beim Schloss Pökelgut mit YE Munich.
1: Ist was für alle Hausfans auf jeden Fall.
0: Auf jeden Fall. Und für alle, die den Sommer ein bisschen feiern wollen.
1: Du hörst Gong FM, jetzt für dich Michael Schulte mit 5 AM.

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4: 9.28 Uhr.
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4: A3 Nürnberg Richtung Passau zwischen Kreuz Deggendorf und Ingensbach, da steht ein defekter LKW, deswegen ist da der Standstreifen blockiert. A93 Holledau Richtung Regensburg zwischen Hausen und Saalhaupt, da ist eine ungesicherte Unfallstelle und Personen sind da auf der Fahrbahn unterwegs, da also besonders vorsichtig fahren. Gute Fahrt!
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4: Regensburg-Winzer, Nürnberger Straße wird bei Tempo 30 geblitzt und im Landkreis Regensburg-Neutraubling auf der Umgehungsstraße Richtung Obertraubling bei Tempo 60. Dann haben wir noch Blitzer bei WhatsApp reinbekommen. Einmal in Wenzenbach im Kapellenweg bei Tempo 30. Dann haben wir noch die Amberger Straße bei der Tankstelle wird geblitzt in Regensburg, Walhalla Allee bei Tempo 60 und in der Lappersdorfer Straße steht ein grauer VW Caddy. Danke an alle fürs Melden, wenn du auch was hast. Schreib gerne WhatsApp 01609 87 7.
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6: 15 Grad messen wir am Wörthbad in Regensburg. 15 Grad außerdem auch in Langquaid heute. Kunterbunt geht's heute zu. Teilweise bewölkt, Sonne schaut aber auch immer mal wieder vorbei. Regen darf natürlich auch nicht fehlen in letzter Zeit. Maximal 20 Grad dann heute.
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6: Wunderschönen guten Morgen.
4: Eine Frau kriegt nicht genug von den Hochzeitsbildern von Dua Lipa und Callum Turner, aber jetzt so sag mir die Bilder. Eine Sache, die dich stört.
6: Ja, bei der schaut, die hat Schiaparelli an. Das ist so eine teure Marke und dann schaut da das Innenfutter raus. Da könnte ich mich wirklich aufregen. Wirklich auf jedem einzelnen Foto, was ich gesehen habe bisher, sieht man immer das Innenfutter. Mecker, mecker, mecker.
4: Ja, deswegen würde ich auch sagen, Hochzeit nochmal neu machen.
6: Ja, und mich einladen. Was ist das überhaupt für eine Frechheit? Was fällt euch ein?
4: Was es sonst bei den VIPs Neues gibt, das hörst du gleich. Nach drei Songs, jetzt Bruno Mars,

0: 9:40 Uhr.
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2: Sabrina Carpenter wird anscheinend heftig von einem Stalker belästigt und musste jetzt sogar eine einstweilige Verfügung gegen ihn erwirken. Ein Typ ist einfach mehrfach vor ihrem Haus in Los Angeles aufgetaucht, hat versucht, die Tür aufzubrechen und behauptet, er kenne sie persönlich. Sogar nach einer kurzen Festnahme durch die Polizei stand er am nächsten Tag direkt wieder vor ihr auf der Matte. Jetzt darf er sich ihr, ihrer Schwester und deren Freund rechtlich nicht mehr nähern.
0: Taylor Swift hat einen brandneuen Song für den kommenden Toy Story Teil 5 Film geschrieben. Der Track heißt I Knew It, I Knew You. Kehrt wohl voll zu ihren Country-Wurzeln zurück und erscheint dann am 5. Juni, also diesen Freitag. Es ist sogar noch vor Kinostart kommt der raus. Taylor meinte auf Instagram, dass sie schon als 5-jährige Fan der ersten Stunde war und nach einer frühen Vorführung des Films sofort inspiriert nach Hause gerannt ist, um diesen Song zu schreiben. Klingt auf jeden Fall nach einem kompletten Herzensprojekt.
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0: Gong FM, 9.53 Uhr, Cat's Eye hast du gehört mit Gabriella. Und gleich gibt's weiter ein bisschen K-Pop. BTS hörst du gleich in der Gong FM Playlist mit Swim.
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11: Ich bin Christian Augustin. Das heiße Wetter hat bereits erste Waldbrände ausgelöst. Die Europäische Union möchte dieses Jahr besser darauf vorbereitet sein. Im Rahmen eines bisher größten Einsatzes stationiert man in besonders gefährdeten Gebieten fast 800 Feuerwehrleute aus 14 Ländern. Außerdem stehen 22 Flugzeuge und 5 Hubschrauber der EU-Flotte als Unterstützung bereit. Gemeinsames Ziel ist es, Menschenleben, Häuser und Wälder zu schützen. Mit gutem Grund, Bränden in Europa fielen im vergangenen Jahr mehr als 1 Million Hektar Wald zum Opfer. Beliebtes Deutschland. Das Statistische Bundesamt meldet mit über 330.000 Einbürgerungen einen neuen Rekord. Jeder 5. neue Deutsche kommt aus Syrien, auch wenn die Zahl der syrischen Einbürgerungen zurückging. Deutlich öfter haben sich türkische und russische Staatsbürger einbürgern lassen. Der Sommer macht zwar gerade etwas Pause, in Sachen Badegewässer kommen aber gute Nachrichten vom Gesundheitsministerium. Fast alle offiziellen Badestellen in Bayern wurden als gut oder ausgezeichnet eingestuft. Nur 3 Gewässer in Unterfranken bekamen ausreichend, eine Badestelle in München wurde als mangelhaft bewertet. Den genauen Überblick gibt eine offizielle Badegewässerkarte im Internet.
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0: A3 Passau Richtung Nürnberg zwischen Hengersberg und Kreuz-Deggendorf. Da ist eine Baustelle, deswegen ist der linke und rechte Fahrstreifen gesperrt. Der Verkehr wird da über den Standstreifen geleitet. Das kann auch bis in den Mittag reingehen heute. A93 Holledau Richtung Regensburg zwischen Abensberg und Saalhaupt. Da ist auch eine Baustelle. Der rechte Fahrstreifen und der Standstreifen sind da gesperrt. Da ist die Fahrbahn auch begrenzt.

0: begrenzt die Breite auf 3,50 Meter. Das geht bis heute Abend ca. 20 Uhr. A93 Regensburg Richtung Holledau zwischen Hausen und Abensberg. Auch da ist eine Baustelle am Start. Der Verkehr wird über den Standstreifen geleitet. Der rechte Fahrstreifen und der linke sind gesperrt. Das dauert bis 17 Uhr heute. Gute Fahrt.
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0: Da haben wir in Regensburg Winzer einstehen, Nürnberger Straße bei Tempo 30. Aus dem Landkreis Regensburg-Neutraubling auf der Umgehungsstraße Richtung Obertraubling wird bei Tempo 60 geblitzt. Dann gucken wir mal bei WhatsApp rein. Da haben wir auch einige noch. Zum Beispiel in der Amberger Straße bei der Tankstelle wird geblitzt. Dann Regensburg-Walhalla-Allee bei Tempo 60. In der Lappersdorfer Straße bei Tempo 50. Da steht ein grauer VW Caddy. Und Blitzer in Wenzenbach beim Kap. Hellenweg bei Tempo 30, den hat die gute Steffi noch gemeldet. Wenn du auch was hast, Staus oder Blitzer, einfach eine kurze WhatsApp an die 0160 89 70 89 7.
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2: 15 Grad messen wir in Regensburg am Arnulfplatz, 14 Grad aktuell in Wenzenbach. Heute Mix aus allem, teilweise bewölkt, teilweise sonnig, Regen immer mal wieder möglich, sowohl heute als auch morgen am Feiertag. Wir bekommen 20 Grad maximal heute und 23 werden es morgen.
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6: Wir haben 2 Baustellen. Auf der A93 Regensburg Richtung Holledau zwischen Hausen und Abensberg geht's über den Standstreifen, weil alle anderen Streifen gesperrt sind. Und in der Gegenrichtung ebenfalls zwischen Abensberg und Saalhaupt. Auch hier sind rechter Fahrstreifen und der Standstreifen gesperrt.
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6: Es blitzt in Neutraubling auf der Umgebung.

0: Jungstraße Richtung Obertraubling bei Tempo 60.
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0: Heute sind die Regenwolken ziemlich hartnäckig, vor allem ab Mittag. Späten Mittag können sich auch noch vereinzelt Gewitter bilden. Es gibt aber auch trockene und freundliche Phasen bei bis zu 20 Grad heute. Der Wettertrend in der Nacht wird es weiterhin ein bisschen bewölkt bleiben, aber weitestgehend trocken und frohen Leichnam. Morgen ist dann insgesamt etwas sonniger, aber auch da sind ein paar Wolken unterwegs.
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8: Ich bin Joshua Heise. Gute Nachrichten vom Bayerischen Gesundheitsministerium für alle Badenixen. Fast alle offiziellen Badestellen in Bayern wurden als gut oder ausgezeichnet eingestuft. Als nur ausreichend wurden 3 Badestellen in Unterfranken und als mangelhaft eine in München bewertet. Einen Überblick gibt eine offizielle Badegewässerkarte im Internet. Fahrradhelme können Leben retten. Und doch verzichtet mehr als jeder 3. Radfahrer darauf. Das zeigt eine Umfrage im Auftrag von RTL. Besonders jüngere Menschen zwischen 18 und 29 Jahren tragen auf dem Fahrrad keinen Kopfschutz. Als Grund nannten die Befragten zum Beispiel kurze Fahrstrecken, unbequeme Helme und Ästhetik. Im Rentensystem muss sich etwas ändern, damit es finanziell nicht zusammenbricht. Eine Studie der Bertelsmann Stiftung zeigt jetzt, pro Rentnerjahrgang könnten 9,5 Milliarden Euro eingespart werden, wenn die Rente mit 63 abgeschafft werden würde. Jan-Henne Reitze berichtet.
9: Wer 45 Jahre lang gearbeitet und in die Rentenkasse eingezahlt hat, darf ohne Abzüge in Rente gehen, auch wenn das Regeleintrittsalter noch nicht erreicht ist. Etwa 250.000 Menschen nutzt die Regelung pro Jahr. Sie abzuschaffen würde nicht nur Milliarden sparen, so die Studie. In Zeiten des Fachkräftemangels ständen rechnerisch auch 125.000 Vollzeitarbeitskräfte mehr zur Verfügung.
8: Ukraines Präsident Selenskyj hat die ukrainischen Drohnenangriffe auf den Hafen von St. Petersburg bestätigt. Er lobte die Einschläge in einem Ölterminal oder einem Stützpunkt der russischen Kriegsflotte in der Ostsee. In St. Petersburg startet heute das internationale Wirtschaftsforum. Kremlchef Putin ist Gastgeber bei dem glanzvoll für Gäste aus aller Welt inszenierten Forum. Viele EU-Staaten wollen die Fluggastrechte einschränken, aber eine Einigung gibt es bisher nicht. Nach langen Verhandlungen konnte kein Kompromiss gefunden werden. Die Zeit drängt. Gibt es bis Mitte Juni keine Einigung?

0: scheitert die Reform, dann bleibt alles wie bisher. Der Reformplan einiger EU-Staaten? Fluggäste sollen erst ab 4 Stunden Verspätung entschädigt werden.
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3: Aktuell habe ich keine Meldungen für euch. Es ist ruhig auf den Straßen.
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3: Es blitzt in Neutraubling auf der Umgehungsstraße Richtung Obertraubling bei Tempo 60.
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3: Am Ernst-Reuter-Platz in Regensburg aktuell 15 Grad. In Neumarkt an der Jurahalle sind es 14 Grad und in Cham an der Spitalkirche 15. Durchwachsen ist es heute mit etwas mehr Tendenz zu Wolken und Regen. Aber die Sonne, die hat durchaus mal eine Chance und bringt uns bis zu 20 Grad. Der Wettertrend: in der Nacht ist es überwiegend klar und trocken, aber so ein paar Wolken sind doch immer mal wieder unterwegs bei bis zu 15 Grad. Frohen Leichnam morgen bringt dann auf jeden Fall wieder Sonne mit sich. Auch wenn die Wolken weiterhin bleiben, kommt es zwischendurch doch zu trockenen und schönen Phasen bei bis zu 23 Grad.
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16: Eine Meldung habe ich von der A3 Nürnberg Richtung Passau. Zwischen Oberölsbach und Neumarkt haben wir ein defektes Auto. Der Standstreifen ist hier blockiert.
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16: Mir sind aktuell keine Blitzer bekannt. Gute Fahrt.
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16: Durchwachsen ist es heute mit etwas mehr Tendenz zu Wolken und Regen. Aber die Sonne, die hat durchaus mal eine Chance und bringt uns bis zu 20 Grad. Der Wettertrend in der Nacht ist es über

0: überwiegend klar und trocken, aber so ein paar Wolken sind doch immer mal wieder unterwegs bei bis zu 15 Grad. Frohen Leichnam morgen bringt dann auf jeden Fall wieder Sonne mit sich. Auch wenn die Wolken weiterhin bleiben, kommt es zwischendurch doch zu trockenen und schönen Phasen bei bis zu 23 Grad.
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8: Ich bin Joshua Heise. Noch nie haben sich in Deutschland mehr Menschen einbürgern lassen als 2025. Im vergangenen Jahr haben laut Statistischem Bundesamt 300.000 Menschen die deutsche Staatsangehörigkeit erworben. Das sind 14% mehr als im Vorjahr. Grund dafür ist unter anderem eine Gesetzesänderung von 2024, die die doppelte Staatsbürgerschaft erlaubt. Die meisten neuen Deutschen kommen aus Syrien, wobei hier die Zahl zurückgegangen ist. Weil der Iran-Krieg Öl und Gas krass verteuert hat, setzen wieder mehr Menschen auf Solarstrom. Nach Angaben des Bundesverbands Solarwirtschaft gibt es eine deutlich höhere Nachfrage nach Photovoltaikanlagen. Problem könnte allerdings die geplante Kürzung der Solarförderung werden. Der Verband warnt, ohne verlässliche Förderbedingungen könnte die Nachfrage im nächsten Jahr deutlich sinken. Unsere alten Elektrogeräte halten wahre Schätze in sich. Deshalb will das Bundeskabinett heute ein Programm auf den Weg bringen, das die Kreislaufwirtschaft stärken soll. Heißt konkret, aus alten Batterien oder Akkus sollen wertvolle Grundstoffe wie Lithium oder seltene Erden wiederverwendet werden. Umweltminister Schnieder hat angekündigt, dass der Bund das Vorhaben mit knapp 250 Millionen Euro fördern will. Wer in diesen Tagen nach Tofu sucht, wird nicht immer fündig. In Lebensmittelgeschäften in Deutschland sind unterschiedlich große Regallücken zu beobachten. Von Rewe heißt es, die Nachfrage sei rasant gestiegen und nach wie vor hoch. Hinzu kämen Kapazitätsengpässe bei einzelnen Herstellern. Entspannen dürfte sich die Lage erst Ende des Jahres. Wer diesen Sommer in Bayern baden möchte, kann das ohne Bedenken tun, denn 93% der bayerischen Badestellen haben eine gute bis ausgezeichnete Wasserqualität. Das Gesundheitsministerium hat die Gewässer unter anderem auf E. coli-Bakterien und Blaualgen getestet, denn schlechte Wasserqualität kann zu Magen-Darm-Erkrankungen führen. Fachleute erwarten mit der Klimaerwärmung immer mehr der giftigen Algen.
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11: Das sieht gut aus aktuell. Keine größeren Staus gemeldet. Gute und freie Fahrt.
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11: Geblitzt wird in Regensburg in der Ladehofstraße. Dann Regenstau auf Diesenbacher Straße. Abzweigung zur Regendorfer Straße. In Bad Abbach hier Kaiser Karl der 5. Allee 30er Zone. Und in Grüntal beim Fun Club 50er Zone. Wenn auch du noch was hast, dann melde Staus und Blitzer immer kostenlos. Los unter 0800 0800 89 7, deine Gong FM Service Hotline.
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11: Aktuell in Regensburg am Herzog.

0: Stadtpark 17 und bei dir in Neutraubling 16 Grad. Alles heute mit dabei, viele Wolken. Jetzt am Mittag vereinzelt mal so ein paar kleine Regentröpfchen und am Nachmittag, da kommt dann auch nochmal die Sonne durch. Das alles bei maximal 20 Grad. Morgen ähnlich, nur ein bisschen wärmer bei bis zu 23 Grad.
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0: Also ich weiß ja nicht. Gut, Geschmäcker sind unterschiedlich, aber laut einer Playboy-Umfrage ist Joshua Kimmich Deutschlands beliebtester Nationalspieler. Okay, 17% der Frauen bezeichnen ihn sogar als sexiesten Fußballer.
3: Ja.
0: Auch 16% der Männer könnten sich übrigens vorstellen, mit Kimmich ein Bier trinken zu gehen. Gut. Die meisten Männer können sich eh vorstellen, mit jedem anderen Mann Bier trinken zu gehen.

ist irgendwie ein nettes Duo. Madonna und Sabrina Carpenter und Bring Your Love. Du hörst Gong FM am Mittwoch. Ich glaube, wir sind uns alle einig, dass Regensburg eine der schönsten Städte Deutschlands ist, wenn nicht die schönste. Und was euch hier besonders gut gefällt von den historischen Sehenswürdigkeiten, das hören wir uns gleich mal an. Direkt nach Kevin Harris Kamrat und jetzt Ed Sheeran auf Regensburg Hitradio.

0: Gong FM um 11:45. Nur wenige Städte weltweit können sich gleich mit 2 UNESCO-Welterbetiteln schmücken. Regensburg gehört zu diesem exklusiven Kreis dazu. Den ersten Welterbetitel erhielt die Stadt 2006 für die Regensburger Altstadt mit Stadt am Hof. 2021 folgte dann der zweite Titel. Am Wochenende wird deswegen gefeiert. 20 Jahre Weltkulturerbe. Und wir wollten mal von dir wissen, was denn eigentlich so deine liebste historische Sehenswürdigkeit hier bei uns ist.
1: Für mich ist es die Steinerne Brücke. Im Sommer kann man da auch schön sitzen.
2: Die Walhalla in Donaustauf.
3: Mein Lieblingsbaustück ist der Dom, weil vor allem im Sommer ist immer ganz schön dort zu sitzen, sind viele Bars in der Nähe.
4: Das alte Rathaus. Zum einen, weil es natürlich historisch ist, weil es wunderschön ist und weil viele Redewendungen davon abgeleitet wurden, wie zum Beispiel runder Tisch und die lange Bank.
0: So viel Wahres dabei, so viele schöne Sachen. Am Samstag und Sonntag wird das Jubiläum in Regensburg groß gefeiert. Es gibt ein vielfältiges Programm rund um das UNESCO-Welterbe. Was uns da genau erwartet, hat uns Wolfgang Dersch erzählt. Er ist Stadtratsmitglied und Leiter des Kulturreferats der Stadt Regensburg. Das ganze Interview dazu hörst du hier in der nächsten halben Stunde. Vorher haben wir natürlich noch immer voll die Hits. Ariana Grande ist mit dabei, Kygo und Khalid. Und jetzt Lola Young ist das mit Messi hier auf Regensburgs Hitradio Gong FM. 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
8: Kurz vor 1 haben wir, und das sieht gut aus auf den Straßen, aktuell keine größeren Staus gemeldet.
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8: Geblitzt wird in Regensburg Ladehofstraße. Dann in Regenstauf Diesenbacher Straße, Abzweigung zur Regendorfer Straße. Bad Abbach, Kaiser Karl der 5. Allee 30er Zone. Dann in Grüntal beim Fun Club 50er Zone. Und auf der B85 Schwandorf Richtung Roding kurz vor der Ausfahrt Neubäu, wenn in der 100er Zone. Wenn du sonst noch was hast, Stau oder Blitzer, schick mir gerne eine WhatsApp an die 0160 89 70 89 7.
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8: Aktuell in Regensburg am Fischmarkt 17 und bei dir in Himmau 16 Grad. Alles heute mit dabei, viele Wolken, jetzt am Mittag vereinzelt auch mal so ein paar kleine Regentröpfchen möglich. Und am Nachmittag, da kommt dann auch die Sonne nochmal durch. Das alles bei maximal 20 Grad. Morgen sieht's ähnlich aus, nur ein bisschen wärmer wird's bei bis zu 23 Grad.
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8: Wer jetzt dachte, nach der Duld ist erstmal Flaute? Nee, nix da. Kommendes Wochenende ist in Regensburg wirklich so viel los. Jahninselfest, Bismarckplatzfest. In Schwandorf startet das Volksfest am Freitag. Und wir feiern natürlich 20 Jahre UNESCO-Weltkulturerbe. Warum wir diesen Titel eigentlich haben und welche so die beliebteste Sehenswürdigkeit bei uns ist, das hören wir hier direkt nach 3 Songs.

0: bei Gong FM am Mittwoch. Regensburg feiert eine dicke Geburtstagsparty am Wochenende. Und zwar 20 Jahre UNESCO-Welterbestadt. 2006 haben wir uns den Titel geholt. Aber für was genau eigentlich? Das haben wir nachgefragt bei Kulturreferent Wolfgang Dersch.
1: Regensburg wurde ausgezeichnet für die Altstadt Regensburg mit Stadt am Hof. Dort vereint man über 1000 Einzeldenkmäler. Und unter anderem eben, dass wir ein Vorbild sind einer mittelalterlichen Handelsstadt. Und das macht Regensburg ganz besonders.
0: Jetzt klopfen die ja nicht einfach an und man hat diesen Titel sofort. Was mussten wir denn dafür tun?
1: Wir mussten eine Bewerbung akribisch vorbereiten und den Kriterien der UNESCO eben standhalten. Und da gibt es

0: Zuerst einen deutschlandweiten Prozess und dann war natürlich die große Erwartung, wenn dann das Gremium tagt, werden wir Kulturerbe oder nicht. Und das war natürlich dann am 16. Juli 2006 ein ganz besonderer Moment, als das verkündet wurde.
1: Ja, voll. Gibt es dadurch denn jetzt irgendwelche besonderen Vorteile auch für Regensburg?
0: Die Bürgerinnen und Bürger können natürlich stolz sein auf dieses wirklich Sieg. Und zum anderen ist es natürlich auch besonders für den Tourismus, aber auch für die eigenen Bürger sicherlich wichtig, die Stadt eben so zu erhalten, auch für weitere Generationen.
1: Ja, beweist quasi einfach, wie schön unsere Stadt ist. Was ist denn von all den Sehenswürdigkeiten so die beliebteste?
0: Ich denke mal, das ist einfach natürlich die Steinerne Brücke, der Dom, aber natürlich auch unser Besucherzentrum Welterbe. Die haben 300.000 Besucher im Jahr. Dort kommen die meisten Gäste, aber auch die Regensburger hin, um sich einfach mal über das Welterbe zu informieren. Was gibt es denn eigentlich oder was ist es eben, das Welterbe? Also das ist eigentlich wirklich eine gute Anlaufstelle.
1: Ja, dieses Wochenende vor allem, weil eben gefeiert wird. 20 Jahre UNESCO-Welterbestadt. Was am Jubiläumswochenende so geboten ist, das hörst du hier auch in der nächsten Stunde auf Gong FM. 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

Gong FM Fastboy mit Beautiful Life. Wir haben auch einen neuen Blitzer in Regensburg in der Nordgaustraße und nochmal Regensburg in der Amberger Straße hier beidseitig. Und wir haben noch mehr neue Musik, und zwar gleich von Malik Harris.

0: David Guetta, Alpha Will und Ava Max, Forever Young, hörst du hier um Punkt 13 Uhr.
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11: Ich bin Joshua Heise. In Bayern wird gegen einen 15-Jährigen wegen Terrorverdachts ermittelt. Der Jugendliche aus dem Landkreis Augsburg soll laut Münchner Generalstaatsanwaltschaft IS-Sympathisant sein und Pyrotechnik gehortet haben, um damit einen Anschlag auf eine Synagoge zu verüben. Ende Oktober hatte er sich bei einer Explosion mit einer selbstgebauten Kugelbombe zwei Finger weggesprengt. In der Garage fand die Polizei danach 3 Kilo Böller. Der Jugendliche sitzt derzeit in U-Haft. Das Bundeskabinett hat ein Aktionsprogramm zur nationalen Kreislaufwirtschaftsstrategie verabschiedet. Das sieht vor, den Erhalt, die Reparatur und das Recycling von Produkten zu stärken. Außerdem verspricht sich Umweltminister Schneider dadurch mehr Unabhängigkeit von Importen seltener Erden. Die Umweltorganisation WWF vermisst in dem Entwurf jedoch verbindliche Ziele, um den Verbrauch von primären Rohstoffen in Deutschland zu senken. NATO-Generalsekretär Rutte und mehrere Botschafter der NATO-Staaten sind zu einem Solidaritätsbesuch in Kiew angekommen. Dort ist wahrscheinlich ein Treffen mit dem ukrainischen Präsidenten Selenskyj geplant. Zuvor hatte die Ukraine Russland mit Drohnen angegriffen, darunter die Millionenstadt St. Petersburg. Dort startet heute ein Wirtschaftsforum mit Kremlchef Putin als Gastgeber. Wird Deutschland in den nächsten 2 Jahren mit im Weltsicherheitsrat sitzen? Das entscheidet sich heute in New York. Trotz der starken Mitbewerber Österreich und Portugal ist Bundesaußenminister Wadephul zuversichtlich. Der Sicherheitsrat ist das wichtigste UN-Gremium, gilt aber durch die Vetomächte als blockiert. Dennoch erhofft sich Deutschland durch einen Sitz mehr diplomatischen Einfluss und Sichtbarkeit. Die Golfstaaten Bahrain und Kuwait haben neue iranische Drohnenangriffe auf US-Stützpunkte gemeldet, trotz geltender Feuerpause. Außerdem wurde ein ziviles Terminal am Flughafen Kuwait-Stadt getroffen. Dabei starb den Behörden zufolge ein Mensch, viele weitere wurden verletzt. Zuvor hatten die USA einen Tanker beschossen, der einen iranischen Hafen anlaufen wollte.
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14: Sieht gut aus. Aktuell keine größeren Staus gemeldet. Gute und freie Fahrt.
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14: Geblitzt wird in Regensburg, Nordgaustraße, dann Regensburg-Ladehofstraße und nochmal Regensburg, Amberger Straße hier beidseitig. Dann in Regenstau auf Diesenbacher Straße, Abzweigung Regendorfer Straße und in Bad Abbach, Kaiser Karl der 5. Allee, 30er-Zone. Und noch ein Grünteil beim Fun Club. 50 ist hier erlaubt. Wenn du noch was gesehen hast, dann melde Staus und Blitzer. Immer kostenlos unter 0800 0800 89 7.
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14: Aktuell haben wir in Regensburg am Domplatz 18 und bei dir in Schwandorf 17 Grad. Heute ist irgendwie alles mit dabei, viele Wolken, jetzt am Mittag vereinzelt auch mal so ein paar kleine Regentröpfchen und am Nachmittag, da kommt dann auch nochmal die Sonne durch. Das alles bei maximal 20 Grad. Morgen sieht's ähnlich aus, wird noch ein bisschen wärmer, dann bei bis zu 23 Grad.
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14: Seit fast 2 Jahren ist der Kaufhof am Neupfarrplatz geschlossen und ja, nichts ist passiert. Das sieht man auch optisch, gerade von außen kommt es immer mehr herunter. Unser neuer Bürgermeister Thomas Burger, der hat jetzt aber gesagt, die Schließung der Galeria-Filiale ist ein erheblicher Einschnitt für unsere Innenstadt. Ich mache das Thema gerade zur Chefsache und werde in Kürze persönlich mit den beiden Eigentümervertretern sprechen. Wir sind gespannt, aber...

bisschen wie Freitag an heute. Der Mittwoch vorm Feiertag. Du hörst Gong FM. Wisst ihr eigentlich, wie krass die Stadt ist, in der wir leben? Regensburg zählt seit 20 Jahren zum UNESCO-Weltkulturerbe. Aber warum eigentlich? Das haben wir dich gefragt. Die Antworten, ob du das überhaupt weißt.

Das hören wir uns an. Direkt nach Musik von Michael Schulte. Lady Gaga ist mit am Start. Und jetzt Neues von Malik Harris. Und Lie to Me ist das hier auf Regensburgs Hitradio. 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

0: du hörst Gong FM. Schönen Mittwochmittag, das ist eigentlich so eine krasse Auszeichnung, wenn man sich das mal richtig bewusst macht. Regensburg zählt zu den am besten erhaltenen mittelalterlichen Großstädten Deutschlands seit 20 Jahren. Seit 2006 zählt Regensburg deswegen zum UNESCO-Weltkulturerbe. Uns hat interessiert, ob ihr wisst, wieso eigentlich genau, und haben dich einfach mal gefragt.
1: Weil noch alles original ist und daher die Gebäude noch relativ schön und alt sind.
2: Ja, meiner Meinung nach könnte es daran liegen,

0: dass Regensburg eine sehr alte Altstadt ist, natürlich auch eine sehr gut erhaltene Altstadt und ist natürlich auch die nördlichste Stadt des Römischen Reiches.
1: Wegen der relativ alten, so antiken kann man auch sagen, Kultur und vor allem der Altstadt, glaube ich, dass wir Weltkulturerbe sind.
2: Ja, da war schon viel Richtiges dabei. Tatsächlich ist es die historische Altstadt zusammen mit Stadt am Hof, da sie ein sehr intaktes Beispiel einer mittelalterlichen Handelsstadt ist und mal einer der politischen Zentralpunkte des Römischen Reichs war. Unsere Stadt hat viele wichtige historische Zeugnisse, wie zum Beispiel eben die Steinerne Brücke, den Dom und so weiter. Und dieses 20-jährige Jubiläum wird am Wochenende groß gefeiert. Am Samstag öffnet am Haidplatz der Markt der Welterbestätten. Am Sonntag beginnen die offiziellen Feierlichkeiten um 11 Uhr mit einem Festakt im historischen Reichssaal, dem Ort, an dem Regensburg vor 20 Jahren die Welterbeurkunde erhalten hat. Das wird auf jeden Fall ein großes, spaßiges, tolles Wochenende. Jetzt Avicii und Ello Black und SOS hier auf Gong FM.

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13: Einmal Achtung, auf der A93 Holledau Richtung Regensburg zwischen Abensberg und dem Dreieck Saalhaupt 2 Kilometer Stau. Hier brauchst du aktuell 10 Minuten länger.
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13: Geblitzt wird in Regensburg in der Nordgaustraße, dann nochmal Regensburg-Amberger Straße beidseitig. In Regenstau auf Diesenbacher Straße, Abzweigung zur Regendorfer Straße. Bad Abbach, Kaiser-Karl-5. Allee, 30er-Zone. Und in Grüntal beim Fun Club, hier ist 50 erlaubt. Wenn du sonst was gesehen hast, Stau oder Blitzer, ganz egal, dann freue ich mich über eine WhatsApp an die 01609870897.
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13: In Regensburg am Stadttheater 18 und bei dir in Donaustauf ebenfalls 18 Grad. Heute ist irgendwie ein wilder Mix, alles ist mit dabei. Viele Wolken, jetzt am Mittag vereinzelt auch mal so ein paar kleine Regentröpfchen und am Nachmittag, da kommt dann zur Belohnung auch die Sonne nochmal durch. Das alles bei maximal 20 Grad. Morgen sieht's ähnlich aus, nur ein bisschen wärmer, dann bei bis zu 23 Grad.
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13: Erst Ada Saatchi, der 600 Kilometer in 123 Stunden gelaufen ist. Jetzt ist die Deutsch-Laufe-Influencerin Joyce Hübner 367 Marathons in 367 Tagen am Stück gelaufen. Das ist neuer Weltrekord. Und aufhören will sie natürlich noch lange nicht. Joyce Hübner will als nächstes alle Städte in Deutschland ablaufen. Das wären dann am Ende 495 Marathons an 495 Tagen. Und 495 mehr, als ich jemals laufen werde.

0: Schöner Track ist das von Fergie und Big Girls Don't Cry. Gleich ganz neue Musik von Alok zusammen mit Khalid und Dive Into Me.
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0: Sabrina Carpenter, die wird anscheinend sehr heftig von einem Stalker belästigt und musste jetzt sogar eine einstweilige Verfügung gegen ihn einwirken. Ein Typ ist mehrfach vor ihrem Haus in Los Angeles aufgetaucht, hat versucht, die Tür aufzubrechen und behauptet, er kenne sie persönlich. Sogar nach einer kurzen Festnahme durch die Polizei stand er am nächsten Tag wieder vor ihrer Matte. Jetzt darf er sich ihr, ihrer Schwester und deren Freund rechtlich nicht mehr nähern. Taylor Swift hat einfach einen brandneuen Song für den kommenden Toy Story 5 Film geschrieben. Der Track heißt I Knew It, I Knew You, kehrt wohl voll zu ihren Country-Wurzeln zurück und erscheint schon am Freitag, also sogar vor dem Kinostart. Taylor meint dazu auf Instagram, dass sie schon als 5-jährige Fan der ersten Stunde war und nach einer frühen Vorführung des Films sofort inspiriert nach Hause gerannt ist, um den Song zu schreiben. Das klingt auf jeden Fall nach einem totalen Herzensprojekt.
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0: Wurm. Du hörst Gong FM mit Junat Ass und Dennis Lloyd und Diamonds. Und wenn du sagst, boah, ich will noch mehr von diesen ganzen Hits, kriegst du gleich. Da haben wir dann neue Musik von Glockenbach und Sam Harper mit Lost. Und um Punkt 14 Uhr gibt's einen kleinen Espresso mit Sabrina Carpenter. Immer voll die Hits. Bei uns natürlich schon zur vollen Stunde.
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5: Ich bin Joshua Heise. Das Kneipensterben ist eine Gefahr für die Demokratie, sagt der Politologe Oliviero Angeli von der TU Dresden. Ihm zufolge sind Kneipen wichtige Orte, wo Menschen mit unterschiedlichen Meinungen ins Gespräch kommen. So könne Lagerdenken, also wir gegen die, abgeschwächt werden. Wer diese Räume verliere, weiche auf soziale Medien aus, so der Forscher. Schätzungen zufolge hat in den letzten 10 Jahren jede dritte deutsche Kneipe dicht gemacht. Die Bundesregierung hat ein Aktionsprogramm für mehr Kreislaufwirtschaft beschlossen. Es soll Reparatur und Recycling von Produkten stärken, unter anderem durch digitale Produktpässe mit Infos zur Reparierbarkeit. Umweltverbände kritisieren allerdings, dass verbindliche Ziele zur Senkung des Rohstoffverbrauchs fehlen. Das wird eklig. Morgen wird auf der dänischen Insel Anholt der tote Buckelwal obduziert. Tierärzte und Walexperten wollen herausfinden, woran das als Timmy bekannte Tier gestorben ist. Der Wal liegt seit Wochen tot am Strand, ist aufgebläht und stinkt bestialisch. Forschende warnen, die Untersuchung werde nichts für schwache Nerven sein. In Dortmund wird gegen einen 51-Jährigen wegen versuchten Totschlags ermittelt. Er hatte gestern Abend einen Polizisten angeschossen und sich stundenlang mit seinen Kindern in einer Wohnung verschanzt. Gegen 3 Uhr hat er sich ergeben und wurde festgenommen. Der verletzte Polizist ist außer Lebensgefahr. Die Kinder werden vom Jugendamt betreut. Zur Ehefrau wurden keine Angaben gemacht. Die EU-Kommission will den Mitgliedstaaten erlauben, für die Energiewende mehr Schulden zu machen. Ein entsprechender Vorschlag sieht vor, dass Investitionen in erneuerbare Energien unter die bestehende Ausnahmeregel für Rüstungsausgaben fallen sollen. Hintergrund ist die Energiekrise infolge der Sperrung der Straße von Hormuz. Deutschland könnte durch die Regelaufweichung über 25 Milliarden Euro mehr in Energieprojekte investieren.
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7: Da einmal Achtung auf der A6 Pilsen Richtung Nürnberg. Zwischen dem Kreuz Oberpfälzerwald und Nabburg West. Gefahr durch einen kaputten Laster. Hier ist der Standstreifen blockiert. Und A93 Holledau Richtung Regensburg. Zwischen Abensberg und dem Dreieck Saalhaupt. 4 Kilometer Stau. Hier brauchst du aktuell 23 Minuten länger.
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7: Geblitzt wird in Regensburg-Nordgaustraße. Dann Regensburg-Amberger Straße beidseitig. In Regenstauf, Diesenbacher Straße, Abzweigung zur Regendorfer Straße. Bad Abbach, Kaiser Karl, 5. Allee, 30er Zone in Grüntal beim Fun Club, 50 ist hier erlaubt. Und noch in Saal an der Donau, hier in der Industriestraße. Wenn du sonst was gesehen hast, dann melde Staus und Blitzer. Immer kostenlos unter 0800 0800 89 7, deine Gong FM Service Hotline.
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7: Aktuell haben wir in Regensburg Prüfening 20 und bei dir in Laber 19 Grad. Heute ist irgendwie alles so ein bisschen mit dabei, viele Wolken. Jetzt kann es vereinzelt auch mal so ein paar kleine Regentropfen geben. Am Nachmittag kommt aber dann auch mit ein bisschen Glück die Sonne nochmal durch. Das alles bei maximal 20 Grad. Morgen sieht es dann ähnlich aus, nur es wird ein bisschen wärmer, dann bei bis zu 23 Grad.
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7: Ein Vorgeschmack auf den richtigen heißen Sommer haben wir ja letzte Woche schon bekommen mit Temperaturen über 30 Grad. Die Stadt Regensburg hat jetzt bekannt gegeben, welche Erfrischungsmöglichkeiten es im Sommer so geben wird. Gibt's den Play Fountain auf dem Neufahrplatz zum Beispiel wieder? Oder ist eine Erfrischung am Brunnen am Bismarckplatz eigentlich erlaubt? Das hören wir uns hier gleich an in gut 20 Minuten.

0: BTS und Swim. Hier auf Gong FM. Diese Woche machen wir eine kleine Pause. Aber gerade letzte Woche haben wir ja schon mal einen Vorgeschmack auf den Sommer bekommen. Da war Regensburg ja sogar die heißeste Stadt Deutschlands. Was die Stadt im Sommer geplant hat, um gut durch die Hitze zu kommen, hat uns Bürgermeister Thomas Burger verraten.
1: Also eins ist zum Beispiel auch mit Oldschool.

0: Schutzschutzmaßnahmen, mehr mit mobilen Bäumen zu arbeiten oder auch so Palmen, wo sich andere Pflanzen entlang ranken können, aber auch mehr Wasser reinzubringen. Vor 2 Jahren hat man diese Play Fountain mal ausprobiert und haben herausgefunden, mit kleineren Tröpfchengrößen können wir noch mehr runterkühlen und deshalb heute mal das Pilotprojekt, dass man Sprühnebel habe, um sich selber mal runterzukühlen und auch die Umgebung runterzukühlen.
1: Ja, diese Sprühnebelsäulen, die sind jetzt auch schon in Betrieb genommen worden und sollen ab 30 Grad Abkühlung in der Stadt bringen. Den Play Fountain wird es also dieses Jahr nicht geben. Dafür gibt es aber auch eine Website, Hitzehelfer. Da ist unter anderem eine Karte, auf der man kühle Orte in Regensburg und Umgebung nachgucken kann. Ob jetzt Gewässer, Parkanlagen mit viel Schatten oder Trinkbrunnen. Und Hitzewarnungen gibt es da zum Beispiel auch. Wie ist es denn aber mit den Brunnen am Bismarckplatz, Herr Burger? Darf man sich da legal so ein bisschen abkühlen?
0: Ich würde es mir wünschen und gehe davon aus, dass es erlaubt ist. Was nicht erlaubt ist, wenn manche Spaßvögel meinen, sie müssen dann Schaum erzeugen. Davon würde ich dringend abraten, weil dann kann ich auch nicht mehr reingehen. Aber ich würde mal sagen, ja, zur Abfrischung sollte man da durchaus mal einen Sprung reinwagen.
1: Wenn der Chef das sagt, dann darf das auch mal zur kleinen Erfrischung gemacht werden. Vielen Dank, Herr Burger. Jetzt Miley Cyrus und End of the World. Ach, freue mich hier auf Gong FM, Regensburgs Hitradio.

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7: Kurz vor 3 und eine Meldung von der A93 Holledau Richtung Regensburg zwischen Abensberg und dem Dreieck Saalhaupt. 3 Kilometer Stau. Hier brauchst du aktuell 26 Minuten länger.
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7: Geblitzt wird in Regensburg. Nordgaustraße. Dann nochmal Regensburg. Amberger Straße. Hier beidseitig. In Regenstau. Diesenbacher Straße. Abzweigung zur Regendorfer Straße. In Bad Abbach. Kaiser Karl 5. Allee, 30er-Zone. In Grüntal beim Fun Club 50 ist er erlaubt. Und noch in Saal an der Donau hier in der Industriestraße. Wenn du sonst noch was gesehen hast, Stau oder Blitzer, lass es mich wissen und schick mir gerne eine WhatsApp an die 0160 89 70 89 7.
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7: Aktuell in Regensburg am Hauptbahnhof 20 und bei dir in Teublitz 19 Grad. Heute ist es ein buntes Mischmasch, es ist alles mit dabei. Viele Wolken, vereinzelt mal so ein paar kleine Regentröpfchen und am Nachmittag, da kommt dann mit bisschen Glück auch nochmal die Sonne durch. Das alles bei maximal 20 Grad. Morgen sieht's ähnlich aus, wird nur ein Ticken wärmer, dann bei bis zu 23 Grad.

0: She Did It Again, schon im Punkt hier auf Gong FM.
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7: Ich bin Joshua Heise. Die EU-Kommission hat Deutschland ermahnt, bei der Modernisierung und Digitalisierung der öffentlichen Verwaltung ranzuklotzen. Auch bei den Rahmenbedingungen zum Wohnungsbau müsse die Bundesregierung nachbessern, hieß es aus Brüssel. Weiter darf Deutschland die EU-Schuldengrenze von 3% überschreiten, weil die Überschuldung für Rüstungsinvestitionen hergenommen wird. Elektroautos boomen. Nach Zahlen des Kraftfahrtbundesamtes war im Mai jedes vierte neu zugelassene Auto in Deutschland rein elektrisch. Das ist ein Zuwachs um knapp 40% im Vergleich zum Vorjahresmonat. Den größten Anteil der Neuzulassungen hatten aber Hybrid-Neuwagen. Gleichzeitig ist die Zahl der Neuwagen mit Benzin- oder Dieselantrieb um rund 24% respektive 13% zurückgegangen. Ab kommender Woche gelten neue EU-Asylregeln. Ein Asylexperte erwartet nun eine Welle von Klagen. Viele Regelungen der Reform seien bislang unklar oder schwer verständlich, heißt es in seiner Analyse für den Mediendienst Integration. Es sei daher zu erwarten, dass viele Fragen vom Europäischen Gerichtshof geklärt werden müssen. Die Reform sieht unter anderem Asylverfahren direkt an der EU-Außengrenze vor. Bei einem iranischen Angriff auf den Flughafen von Kuwait sind mindestens 63 Menschen verletzt worden. Eine Person ist gestorben. Unter den Verletzten sind Behördenangaben zufolge Reisende und Flughafenmitarbeiter. Einige haben dabei Gliedmaßen verloren, andere haben Hirnblutungen oder Knochenbrüche erlitten. Kuwait meldet seit Kriegsbeginn Ende Februar hunderte iranische Angriffe. Der deutsche Zoll hat Kokain im Wert von 500 Millionen Euro beschlagnahmt. Mehr als 8 Tonnen der Droge wurden bereits im Februar in Wilhelmshaven gefunden. Das war bisher aber geheim, weil noch weiter ermittelt wurde. 2 der mutmaßlichen Drahtzieher wurden inzwischen festgenommen. Der Container kam aus Westafrika und war für Spanien bestimmt.
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8: Auf der A93 Holledau Richtung Regensburg zwischen Amtsberg und Saalhaupt, da gibt es eine Baustelle. Deswegen ist hier der rechte Fahrstreifen und der Standstreifen gesperrt. Momentan dauert es hier etwas länger. 4 Kilometer Stau, 26 Minuten plus. Sonst normaler Verkehr. Gute Fahrt dir.
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8: Da ist einer gemeldet und der steht auf der B85 Schwandorf Richtung Roding, kurz vor der Ausfahrt Neuboy. Da ist 100 erlaubt. Und wenn du noch was gesehen hast, gern durchrufen. Deine Gong FM Service Hotline ist die 0800 089 7.
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8: Bisschen Sonne, sonst viele Wolken bei aktuell 18 Grad am Inselpark, auch in Irlastein, Landkreis Kelheim und 19 Grad in Wenzenbach. Einzelne Schauer und kurze Gewitter ziehen auch rüber bei 18 bis 22 Grad heute. Morgen geht's ganz schön los, später ziehen teils kräftige Schauer und Gewitter auf. Und auch am Freitag bleibt es wechselhaft mit einzelnen Schauern und vereinzelt Gewitter bei 17 bis 21 Grad, aber auch mit etwas Sonne.
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8: Hi, ich bin Emmy. Zusammen geht's Richtung Feierabend. Heute fühlt sich auch ein bisschen an wie Freitag. Und das wird gefeiert. Jetzt mit Tyler und Sarah Larsson hier auf Gong FM.

Kamrad mit Be Mine hier auf Gong FM am Mittwochnachmittag. Und weil morgen ja Feiertag ist, gibt's mal wieder einen Brückentag. Beim letzten saßen wir hier zu dritt, das war ein bisschen leer, und wir haben in Regensburg nachgefragt. Brückentag freinehmen oder arbeiten gehen? Die Antwort gibt's nach drei Songs hier auf Gong FM.

Du hörst Gong FM, 3:15 und morgen ist ja frei. Am Freitag geht's dann wieder ran. Du nicht? Ja, dann wünsche ich dir schon mal ein schönes, langes Wochenende. Brückentage sind halt schon ganz geil. Auch für alle, die dann im Büro ihre

0: Ruhe haben. Wir waren in der Regensburger Altstadt unterwegs und haben gefragt, nimmst du dir frei oder gehst du da sogar gerne arbeiten?
1: Ich würde, glaube ich, immer spontan schauen. Wenn ich jetzt irgendwie was Cooles vorhätte, dann würde ich schon den Brückentag nehmen, aber ansonsten auch gerne arbeiten.
2: Also ich komme am Brückentag lieber arbeiten. Da ist einfach nicht so viel los im Büro und ich will meinen Urlaubstag lieber an anderen Tagen freilegen.
3: Also ich würde tatsächlich frei nehmen und dann vielleicht auch wegfahren und ein bisschen Urlaub machen.
0: Also ich check schon, das letzte Mal, da saßen wir hier zu dritt, war ein bisschen leer, aber komplette Ruhe. Dieses Mal gönne ich mir ein langes Wochenende. Weiter geht's, hier auf Gong FM. Regensburgs Hitradio, jetzt mit Samba und Homebreaker.

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6: Einbrecher haben aus einer Privatwohnung in Regensburg Luxusartikel im Wert von rund 50.000 Euro gestohlen. Der Einbruch hat sich vergangenen Freitag zur Mittagszeit nahe dem Ostpark ereignet. Ein bislang unbekanntes Pärchen ist gewaltsam in die Wohnung eingedrungen und hat mehrere Luxushandtaschen sowie hochwertige Kleidung mitgenommen. Eine Nachbarin hat den Einbruch bemerkt und die Polizei alarmiert. Als die Beamten eingetroffen sind, sind die Täter aber bereits geflüchtet gewesen. Die Kripo bittet jetzt um Hinweise von möglichen Zeugen.
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7: Vorsicht auf der A3 in Nürnberg Richtung Passau zwischen Kreuz Regensburg und Regensburg Universität. Da liegen Reifenteile auf der Straße. Der Standstreifen ist dadurch einen kaputten LKW blockiert. Auf der A93 Holledau Richtung Regensburg zwischen Abensberg und Saalhaupt, da gibt es eine Baustelle. Deswegen ist der rechte Fahrstreifen gesperrt, genauso wie der Standstreifen. Ist also etwas eng, deswegen hier auch auf der A93 Holledau Richtung Regensburg zwischen Abensberg und Dreieck Saalhaupt. 3 Kilometer Stau, es dauert hier 13 Minuten länger.
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7: Da ist einer gemeldet und der steht auf der B85 Schwandorf Richtung Roding, kurz vor der Ausfahrt Neubeu. Da ist ein 100 erlaubt. Und wenn du noch was gesehen hast, einfach durchrufen. Deine Gong FM Service Hotline ist die 0800 0800 89 7.
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7: 16 Grad in Himmau, 18 Grad am Dom und auch in Bad Abbach, Kreis Kelheim. Heute Abend ziehen noch ein paar Schauer durch. In der Nacht wird es ruhiger, die Wolken lockern auf. Morgen, der Donnerstag, startet dann ganz nett. Später kommen Schauer und Gewitter auf, teils auch mal kräftiger bei 20 bis 24 Grad. Am Freitag gibt es einen Mix aus Sonne, Wolken und nur einzeln paar Schauer. Du und ich können jetzt dabei helfen, einem Schüler aus Schwandorf einen echten Traum zu erfüllen. Welcher das ist und wie wir es supporten können, hörst du gleich nach Mark Forster. Ein Lied jetzt.
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komm, wir singen ein Lied. 20 vor 4 Gong FM am Mittwochnachmittag. Und jetzt gerade sieht man auch noch ein paar Schüler mit dem Cityroller nach Hause fahren. Kannst du dich noch an die Schmerzen aus der Hölle erinnern, wenn der einem an den Knöchel haut? Sebastian aus Schwandorf ist 13 Jahre alt und dem wird's bestimmt auch passieren, obwohl der auch richtig mit Tricksroller fahren kann. Gibt nur ein kleines Problem, der Skatepark in Schwandorf ist ziemlich hinüber. Viel Unkraut, zu wenig Platz, zu wenig Hindernisse. Genau das will Sebastian ändern. Er hat jetzt eine Petition gestartet. Ein neuer, moderner Skatepark ist sein Traum, mit Hindernissen für Einsteiger, Profis, Skateboarder und Scooter, also diese Cityroller. Der Oberbürgermeister von Schwandorf, der weiß schon Bescheid, aber je mehr Unterschriften bei der Petition, desto höher die Wahrscheinlichkeit, dass der Skatepark auch gebaut wird. Du kannst helfen. Die Petition findest du auf der Webseite change.org unter dem Stichwort einen neuen Skatepark in Schwandorf bauen. Hier geht's weiter. Jetzt mit Harry Styles und American Girls auf Gong FM.

Du hörst Gong FM und in der nächsten Stunde mit Halli Hambasten. Auch die aktuelle von Anne Farben zusammen mit René Miller, Body Talk, ist dabei.

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1: Ich bin Joshua Heise. Mehr als ein Drittel der Menschen in Deutschland hat regelmäßig Schlafprobleme. Laut Robert-Koch-Institut kann fast jeder Fünfte nicht regelmäßig durchschlafen, knapp 4% haben Probleme beim Einschlafen und fast 13% leiden unter beidem. Insgesamt schlafen wir schlechter als noch vor etwa 15 Jahren. Als mögliche Gründe nennen die Experten unter anderem die gestiegene Smartphone-Nutzung und gesellschaftliche Krisen. Mit einer E-Mail-Aktion will der Berufsverband der Hausärzte gegen die Sparpläne im Gesundheitswesen protestieren. Dabei werden auch die Patientinnen und Patienten eingebunden. Sie sollen sich per E-Mail an ihre jeweiligen Bundestagsabgeordneten wenden können, sodass diese sich gegen die Reform stellen. Die knapp 50.000 Hausarztpraxen sollen dazu in Kürze Infomaterial zugeschickt bekommen. Die Flugbegleitergewerkschaft UFO warnt vor Flugausfällen und kurzfristigen Streichungen bei der Lufthansa wegen Personalmangel im Sommer. Grund sei die Einstellung der Regionalgesellschaft Cityline im April. Rund 800 Kabinenbeschäftigte seien seitdem ohne festen Einsatz. Der Konzern widerspricht und sagt, man sei für den Sommer gut aufgestellt. Wegen mutmaßlichen Anschlagsplänen auf eine Synagoge ist ein 15-Jähriger aus dem Raum Augsburg festgenommen worden. Laut Generalstaatsanwaltschaft München soll der Jugendliche im Zuge der Vorbereitungen einen selbstgebauten Sprengsatz gezündet haben. Dabei wurden er selbst und ein Freund verletzt. Der 15-Jährige wird als IS-Sympathisant eingestuft. Das Bayerische Landesamt für Statistik hat sich angeschaut, wie günstig oder teuer der Festivalsommer für Besucherinnen und Besucher wird. Die Preise für Schlafsäcke, Luftmatratzen und Grills sind deutlich gesunken, der Grill sogar um über 10%. Auch Kappen und Hüte als Sonnenschutz kosten weniger als im Vorjahr. Wer mit dem Auto anreist, muss allerdings tiefer in die Tasche greifen. Kraftstoff ist gut 16% teurer als vor einem Jahr.
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3: Vorsicht auf der A3 Nürnberg Richtung Passau zwischen Kreuz Regensburg und Regensburg Universität. Da liegen Reifenteile auf der Straße. Außerdem blockiert da ein LKW den Standstreifen. Und auf der A93 Holledau Richtung Regensburg zwischen Abensberg und Saalhaupt, da gibt's eine Baustelle. Deswegen ist hier der rechte Fahrstreifen und der Standstreifen gesperrt. Es kann also da etwas enger werden.
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3: Auf der B85 Schwandorf Richtung Roding, kurz vor der Ausfahrt Neubeu wird geblitzt, da ist 100 erlaubt. Und in Wenzenbach, da wird beidseitig geblitzt. Danke Angelika fürs Durchgeben. Und hast du noch was gesehen? Gern durchrufen. Deine Gong FM Service Hotline ist die 0800 0800 89 7.
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3: In Riedenburg, Kreis Kelheim 17 Grad, 18 Grad in Nittenau und auch an der OTH 18 Grad. Heute Abend Sonne, Wolken und ein paar Schauer. In der Nacht beruhigt sich das Wetter und es kühlt auf 8 bis 12 Grad ab. Morgen geht's dann freundlich los, später ziehen Schauer und Gewitter auf, die örtlich auch kräftiger werden können. Dazu 20 bis 24 Grad. Am Freitag bleibt es wechselhaft mit paar Schauern, sonst Sonne und Wolken.
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3: Hi, ich bin Emmy. In wenigen Sekunden 4 Uhr. Ein kleiner Espresso geht noch. Und zusammen geht's ab Richtung Feierabend. Hier auf Gong FM.

Alle Farben und René Miller Bodytag hier auf Gong FM. Ey, und es ist krass, was bei einem Hotel im Landkreis Cham passiert ist. Ein antisemitisches Schreiben auf eine Buchungsanfrage von einem israelischen Reisenden. Wir haben das Statement vom Hotelchef in 10 Minuten hier auf Gong FM.

Gong FM am Mittwochnachmittag. Und das ist so schlimm. Ein Hotel in Lahm im Landkreis Cham ist bundesweit in den Schlagzeilen. Der Vorwurf Antisemitismus. Denn das Hotel hat die Buchungsanfrage eines israelischen Reisenden mit dem Satz beantwortet: In unserem Hotel sind keine Juden erlaubt. Keine Frage, dass so etwas in ganz Deutschland für große Empörung sorgt. Doch warum so eine Antwort? Juniorchef Andreas Vogel hat sich inzwischen bei dem israelischen Bürger entschuldigt. Seine Begründung für den Vorfall: Seit Wochen sieht sich das Hotel in Lahm mit falschen Mails und Anfragen konfrontiert. Buchungen werden getätigt, aber kein Gast erscheint. Und so war die E-Mail aus Israel für den Mitarbeiter ein weiterer Fake.

0: trotzdem. So schreibt Vogel in seiner Entschuldigung, sei die Antwort des Hotels zweifelsfrei dumm gewesen. Andreas Vogel hat sich auch heute uns gegenüber geäußert.
1: Leid tut uns natürlich. Das ist keine Frage nicht. Der Hintergedanke oder der Hintergrund war ja nicht, jemanden zum Diskriminieren oder zu beleidigen. Überhaupt nicht.
0: Ausnahmezustand. Also im Hotel zum Hirschen in Lahm und in ganz Deutschland große Aufruhr wegen einer Mail mit antisemitischem Inhalt. Den israelischen Bürger, den diese Mail erreichte, hat das Hotel als Wiedergutmachung zu einer Woche kostenlosen Urlaub nach Lahm eingeladen. Immer top informiert und jetzt weiter mit Alex Warren und Ordinary hier auf Gong FM.
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3: Regensburg will der Sommerhitze den Kampf ansagen. Auf dem Neupfarrplatz steht jetzt eine neue Nebelanlage. Ab 30 Grad sprühen dort feine Wassertröpfchen und sorgen für Abkühlung. Laut Stadt könnte die Temperatur vor Ort dadurch um bis zu 12 Grad sinken. Die Anlage kostet rund 24.000 Euro und wird über den Sommer getestet. Die bisherige Play Fountain wird es dafür in diesem Jahr nicht geben. Stattdessen sollen im Juli noch 3 große begrünte Sonnenschirme für zusätzlichen Schatten aufgestellt werden.
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5: Vorsicht auf der A3 Nürnberg Richtung Passau zwischen Kreuz Regensburg und Regensburg Universität. Da liegen Reifenteile auf der Straße und ein LKW blockiert da den Standstreifen. Und auf der A93 Holledau Richtung Regensburg zwischen Abensberg und Saalhaupt, da gibt es eine Baustelle, deswegen ist hier der rechte Fahrstreifen und Standstreifen gesperrt. Es kann hier also mal etwas enger werden. Und die letzte Meldung von der A93 Holledau Richtung Regensburg zwischen Regensburg Süd und Regensburg Nord. 5 Kilometer Stau, momentan dauert es hier 13 Minuten länger.
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5: Da sind 2 Stück gemeldet. Einer steht in Zeitlan bei der Feuerwehr. Da wird geblitzt bei Tempo 30. Und der zweite, der steht in Wenzenbach. Auch da wird beidseitig geblitzt.
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5: Dicke Wolken, aber auch blauer Himmel und Sonne über Regensburg bei aktuell 19 Grad im Villapark, 18 in Abensberg, Kreis Kelheim und auch in Bucklingenfeld 18 Grad. Heute Abend ziehen noch ein paar Schauer durch, in der Nacht wird es dann wieder ruhiger, die Wolken lockern auf. Morgen, der Donnerstag, startet dann ganz nett, später kommen Schauer und Gewitter auf, teils auch mal kräftiger bei 20 bis 24 Grad. Am Freitag gibt es einen Mix aus Sonne und Wolken und nur einzeln ein paar Schauern.
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5: Hi, ich bin Emmy. Jetzt geht's ab nach Hause und später noch mit Freunden treffen, wo ihr da heute noch vorbeischauen könnt. Checken wir in 10 Minuten hier auf Gong FM.

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1: Heute nach dem Feierabend noch so ein Spaßgetränk gönnen? Ich bin ja ganz großer Weinliebhaber. Und wenn du das auch so unterschreiben kannst, dann guck doch heute Abend ab 18:30 mal zum Weintasting in der Barbara Café Weinbar. Reservieren könnt ihr da per Mail oder Telefon. Und morgen ist ja Feiertag, also kann man sich heute das ein oder andere Glas hierbei genehmigen. Solltest du trotz Feiertag Frühaufsteher sein, dann kannst du deinen Tag doch mal super entspannt mit Yoga im Park starten. Ab 7 Uhr im Dörnbergpark ist der 7 AM Club. Zusammen bewusst entspannen. Und anschließend gibt's noch Self-Made Green Juice. Das klingt doch mega. Bei Pace und Pause bei Madeleine kannst du dir noch einen Platz sichern. Viele sind's nämlich leider nicht mehr. Dafür ist die Runde klein genug, um gemütlich den Tag zu beginnen. Statt findet's nur, wenn das Wetter mitspielt. Aber wir drücken die Daumen.
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A3 zwischen Velburg und Parsberg. Passau Richtung Nürnberg, da gab es einen Unfall. Hier vorsichtig fahren. Noch mehr zum Verkehr gleich. Und auch in der nächsten Stunde Taylor Swift, Fader of Ophelia. Und 120 BPM kommen von Topic zusammen mit Becky G.

0: Save Me Tonight, schon um Punkt 17 Uhr, hier auf Gong FM.
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26: Ich bin Joshua Heise. Noch nie haben sich in Deutschland mehr Menschen einbürgern lassen als 2025. Im vergangenen Jahr haben laut Statistischem Bundesamt 300.000 Menschen die deutsche Staatsangehörigkeit erworben. Das sind 14% mehr als im Vorjahr. Grund dafür ist unter anderem eine Gesetzesänderung von 2024, die die doppelte Staatsbürgerschaft erlaubt. Die meisten neuen Deutschen kommen aus Syrien, wobei hier die Zahl zurückgegangen ist. Neben anderen Landesverbänden darf auch der AfD-Ableger in Hessen weiter vom

0: Verfassungsschutz beobachtet werden. Das hat das Verwaltungsgericht Wiesbaden entschieden. Das Landesamt für Verfassungsschutz hatte die hessische AfD 2022 als rechtsextremen Verdachtsfall eingestuft und mit der Beobachtung begonnen. Die Partei hatte gegen ihre Einstufung geklagt. Die EU-Kommission will Europa unabhängiger von Technologie aus den USA und China machen. Öffentliche Stellen wie Schulen oder die Bundeswehr sollen etwa künftig auf europäische Cloud-Dienste setzen, heißt es in einem Vorschlag. Außerdem sollen wichtige Chips, etwa für die Autoindustrie, mehr in Europa produziert werden. Aktuell bezieht die EU 80% ihrer digitalen Produkte und Dienstleistungen aus dem Ausland. Der Hausärzteverband befürchtet durch die Sparpläne der Bundesregierung massive Einschnitte. Deswegen ruft der Verband zu Protesten auf. In Baden-Württemberg reduzieren einige Praxen beispielsweise Wartezimmerplätze. Geplant ist außerdem eine E-Mail-Aktion, bei der sich Patientinnen und Patienten an Bundestagsabgeordnete wenden können. Das Sparpaket soll die gesetzlichen Krankenkassen ab 2027 um mehr als 16 Milliarden Euro entlasten. Um unabhängiger von Rohstoffimporten zu werden, will die Bundesregierung die Kreislaufwirtschaft stärken. Dabei geht es um den Erhalt, die Reparatur und das Recycling von Produkten. Das Kabinett hat ein entsprechendes Aktionsprogramm beschlossen. Mehrere Umweltverbände kritisieren allerdings, dass Maßnahmen fehlen, um den Rohstoffverbrauch und das Abfallaufkommen in Deutschland deutlich zu reduzieren. Industrievertretern ist der Plan zu unkonkret gehalten.
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3: Vorsicht auf der A3 Passau Richtung Nürnberg zwischen Parsberg und Velburg. Da gab es einen Unfall. Vorsichtig fahren, hier sind Personen auf der Straße. Auf der A93 Holledau Richtung Regensburg zwischen Abensberg und Saalhaupt. Da gibt es eine Baustelle, deswegen ist hier der rechte Fahrstreifen und der Standstreifen gesperrt. Deswegen kann es ja auch mal ein bisschen enger werden. Und auf der A93 Holledau Richtung Regensburg zwischen Bad Abbach und Regensburg West. Momentan 6 Kilometer Stau, es dauert hier 21 Minuten länger.
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3: 2 Stück sind gemeldet. Einer steht in Zeitlan. Bei der Feuerwehr wird geblitzt bei Tempo 30 und in Wenzenbach wird beidseitig geblitzt. Und wenn du noch was gesehen hast, gern durchrufen. Deine Gong FM Service Hotline ist die 0800 0800 89 7.
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3: Ziemlich aufgelockert ist es. Aktuell bei 18 Grad in Schierling, 19 in Schwandorf am Rathaus und in Regensburg an der Uni 19 Grad. Im Laufe des Abends ziehen auch mal Schauer und Gewitter über die Region. In der Nacht soll es sich dann wieder beruhigen. Die Temperaturen liegen so bei 8 bis 12 Grad. Morgen dann erst freundlich, später zieht's zu. Und auch der Freitag wird ein Mix aus Sonne und Wolken und auch mal einzelnen Schauern.
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3: Ja, und wegen Feiertag morgen geht's jetzt am Kassenband zu wie an der Wurstkugel, wenn der Touribus vorfährt. Hi, ich bin Emmy und zusammen geht's in deinen Feierabend.

Gong FM am Mittwoch vom langen Wochenende. Also fast, zumindest für die, die sich den Brückentag gesaved haben. Auf jeden Fall wird am Wochenende in Regensburg gefeiert. Und zwar die Schönheit unserer Stadt. Darauf kann man schon mal anstoßen. Also genauer auf den UNESCO-Weltkulturerbetitel. Gleich nach 3 Songs mehr dazu hier auf Gong FM.

0: 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Am Mittwoch, 16 Minuten nach 5, und als ob wir das nicht wüssten. Unser Regensburg, eine der schönsten Städte Deutschlands. Mit einem Aperol in der Hand fühlt sich's manchmal an wie Urlaub. Regensburg ist aber auch ausgezeichnet von der UNESCO als Weltkulturerbe. Jetzt am Wochenende wird das 20-jährige Jubiläum der Auszeichnung gefeiert. Wir wollten wissen, wisst ihr, wofür es diese Auszeichnung als Weltkulturerbe genau gab?
1: Weil noch alles original ist und daher die Gebäude noch relativ schön und alt sind.
2: Ja, meiner Meinung nach könnte es daran liegen, dass Regensburg eine sehr alte

0: älteste Altstadt, ist natürlich auch eine sehr gut erhaltene Altstadt und ist natürlich auch die nördlichste Stadt des Römischen Reiches.
1: Wegen der relativ alten, so antiken kann man auch sagen, Kultur und vor allem der Altstadt, glaube ich, dass wir Weltkulturerbe sind.
2: Ja, schon mal ganz gut. Tatsächlich ist es die historische Altstadt zusammen mit Stadt am Hof. Die ist eben noch echt gut erhalten und, jetzt kommt meine Google-Recherche, Regensburg war mittelalterliche Handelsstadt und ist mal einer der politischen Zentralpunkte des Römischen Reichs gewesen. Also ganz, ganz viel Historie, die wir heute noch sehen können. Zum Beispiel die steinerne Brücke, der Dom, die engen Häusergassen. Und das wird jetzt gefeiert. Zum Beispiel am Samstag am Heidplatz mit einem Markt oder auch am Marc-Aurel-Ufer mit ganz, ganz viel Kultur und Kunst, auch zum Mitnehmen. Du hörst Regensburgs Hitradio, Gong FM, jetzt mit Kamrat Hack Yourself.

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7: Wohnungen in Regensburg sind weiterhin sehr gefragt und dementsprechend auch teuer. Die Stadt gehört nach München zu den teuersten Großstädten in ganz Bayern. Für 1.000 Euro Kaltmiete bekommt man im Schnitt rund 86 Quadratmeter. Vor einigen Jahren waren es noch ein paar mehr. Grund dafür sind die hohe Nachfrage, viele Zuzüge und zu wenig Neubau. Trotz der angespannten Lage bleibt Regensburg für viele attraktiv, vor allem wegen der guten Jobs, kurzen Wege und der hohen Lebensqualität.
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8: Auf der A93 Holledau Richtung Regensburg zwischen Amsberg und Saalhaupt, da gibt es eine Baustelle. Der rechte Fahrstreifen und der Standstreifen sind da gesperrt. Deswegen wird es hier aktuell etwas eng. Und auf der A93 Holledau Richtung Regensburg zwischen Bad Abbach und Regensburg Nord, 7 Kilometer Stau, 22 Minuten dauert es länger.
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8: In Zeitland steht einer, bei der Feuerwehr, da ist Tempo 30. Und wenn du noch was gesehen hast, gern durchrufen. Deine Gong FM Service Hotline ist die 0800 0800 89 7.
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8: 20 Grad am Fischmarkt, 19 in Mainburg-Kreis Kelheim, auch in Hemau 19 Grad. Sieht zwar über Regensburg gerade nicht so aus, aber im Laufe des Abends können auch mal Schauer über die Region ziehen. In der Nacht beruhigt sich das Ganze wieder und morgen, der Donnerstag, startet dann ganz freundlich. Nachmittags, abends soll es dann wieder zuziehen mit teils kräftigen Schauern und Gewittern. Freitag wird's ähnlich mit etwas Sonne. Ich bin Emmy und Regensburg ist UNESCO-Weltkulturerbe schon seit 20 Jahren. Die steinerne Brücke, der Dom, alles hat eine Auszeichnung verdient. Haben wir eben drüber geredet und jetzt am Wochenende wird gefeiert. Was dich da am Programm erwarten wird, das hörst du in 10 Minuten hier auf Gong FM.

0: Gong FM am Mittwoch. Und selbst wenn's mal regnet, finde ich unsere Stadt einfach wahnsinnig schön. Am Wochenende feiern wir Jubiläum und zwar Regensburg 20 Jahre UNESCO-Welterbestadt. Es gibt Programm am Sonntag, der offizielle Welterbetag, und schon am Samstag geht's los. Was da abgeht, das weiß Kulturreferent Wolfgang Dersch.
1: Also gefeiert wird auch schon am Samstag. Das hat damit zu tun, dass es immer von den 55 Welterbestätten in Deutschland eine Stadt gibt, wo der deutschlandweite Auftakt ausgerichtet wird, und das ist diesmal in Regensburg, und deshalb findet am Samstag schon von 11 bis 17 Uhr am Heidplatz ein Markt der Welterbestätten statt. Und da kommen Städte wie Würzburg, Bayreuth, Bremen, Hildesheim, also alles so Welterbestätten. Und die kann man dort besuchen, kann man sich erkundigen.
0: Und es gibt auch noch einen Tipp für alle Regensburgerinnen und Regensburger.
1: Es gibt sogar ein Welterbe-Eis. Und wenn man seinen Personalausweis mitnimmt, bekommen die Regensburgerinnen und Regensburger ein exklusives Angebot für eine Regensburger Strudelfahrt oder Schifffahrt.
0: Ja, das habe ich auf jeden Fall schon mal gemacht. Und ich würde es auch wieder tun, vielleicht ja jetzt am Wochenende. Da wird 20 Jahre UNESCO-Welterbestadt gefeiert, hier in Regensburg. Und du hörst Regensburgs Hitradio. Jetzt mit Alex Warren und Fever Dream hier auf Gong FM.

0: eben auch eine Fake-Mail ist. Schwierig ist es trotzdem. Noch mehr News aus der Region gibt's im Halb. Jetzt News aus der ganzen Welt und danach Glockenbach und Tom Walker. Davor Olivia Rodrigo und Drop Dead. Du hörst Regensburgs Hitradio, Gong FM.
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Gong FM am Mittwochabend. Ey, und das ist echt krass. Ein Hotel aus dem Landkreis Cham ist ja gleich nebenan, sorgt heute bundesweit für Aufsehen. Ein älteres Ehepaar aus Israel will im Hotel zum Hirschen Urlaub machen und bekommt als Antwort: keine Juden erlaubt. Der Hotelchef entschuldigt sich und sagt, dass das Hotel schon länger mit Fake-Mails zu kämpfen hat.

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11: Ich bin Joshua Heise. Künstliche Intelligenz ist längst in unserem Alltag angekommen. Ein neuer Bericht der Vereinten Nationen warnt jetzt aber, hinter den beeindruckenden Möglichkeiten steckt ein enormer Verbrauch an Ressourcen. Zoe Tassovali berichtet.
12: Je mehr Menschen KI nutzen, desto größer wird auch der ökologische Fußabdruck. Denn hinter ChatGPT und Co. stehen riesige Rechenzentren, die jede Menge Strom brauchen und gekühlt werden müssen. Schon heute verbrauchen diese Rechenzentren weltweit so viel Strom wie ein großes Industrieland. Gleichzeitig fallen immer mehr Elektroschrott und zusätzlicher Flächenbedarf an.
11: Deutschland ist mit seiner Kandidatur für einen Sitz im mächtigen Sicherheitsrat der Vereinten Nationen bereits im ersten Wahlgang gescheitert. Bei der Wahl in New York unterlag die Bundesrepublik den Mitbewerbern Portugal und Österreich, wie die Präsidentin der UN-Generalversammlung Annalena Baerbock mitteilte. Die Bundesregierung hat ein Aktionsprogramm für mehr Kreislaufwirtschaft beschlossen. Es soll Reparatur und Recycling von Produkten stärken, unter anderem durch digitale Produktpässe mit Infos zur Reparierbarkeit. Umweltverbände kritisieren allerdings, dass verbindliche Ziele zur Senkung des Rohstoffverbrauchs fehlen. Gute Nachrichten vom Bayerischen Gesundheitsministerium für alle Badenixen. Fast alle offiziellen Badestellen in Bayern wurden als gut oder ausgezeichnet eingestuft. Als nur ausreichend wurden 3 Badestellen in Unterfranken und als mangelhaft 1 in München bewertet. Einen Überblick gibt eine offizielle Badegewässerkarte im Internet. Pyrotechnik ist doch kein Verbrechen. Das wird in deutschen Fußballstadien immer wieder skandiert. Das DFB-Sportgericht sieht das anders und hat den Hamburger SV und den FC St. Pauli zu hohen Strafen verurteilt. Die Hamburger Vereine müssen 250 bzw. 350.000 Euro zahlen, weil Fans beider Clubs im Bundesliga-Derby Anfang des Jahres

0: Jahres große Mengen Pyrotechnik auf den Rängen gezündet hatten. Die zweite Halbzeit musste deswegen mit Verzögerung starten.
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3: Auf der A93 Holledau Richtung Regensburg zwischen Abensberg und Saalhaupt, da gibt es eine Baustelle, deswegen ist hier der rechte Fahrstreifen und der Standstreifen gesperrt und es wird hier deswegen auch ein bisschen enger. Auf der A93 Holledau Richtung Regensburg zwischen Bad Abbach und Regensburg Nord momentan 8 Kilometer Stau, hier 26 Minuten Mehrzeit einplanen.
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3: Einer ist gemeldet und der steht in Zeitlan bei der Feuerwehr in der 30er-Zone. Und hast du noch was gesehen? Einfach durchrufen. Deine Gong FM Service Hotline ist die 0800 089 7.
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3: Dicke Wolken, aber blauer Himmel und Sonne. Über Regensburg bei aktuell 19 Grad, im Villapark 18 in Abensberg, Kreis Kelheim und auch in Burglengenfeld 18 Grad. Heute Abend ziehen noch ein paar Schauer durch. In der Nacht wird es dann wieder ruhiger. Die Wolken lockern auf. Morgen, der Donnerstag, startet dann ganz nett. Später kommen Schauer und Gewitter auf, teils auch mal kräftiger. Bei 20 bis 24 Grad am Freitag gibt es einen Mix aus Sonne, Wolken und nur ganz vereinzelt Schauer.
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3: Hi, ich bin Emmy. Zusammen geht's endlich ab nach Hause. Füße hoch und entspannen. Morgen dann ausschlafen. Genieß deinen Feierabend. Wir sind dabei mit Gong FM.

Glockenbach mit Tom Walker Home hier auf Gong FM. Und heute Morgen beim Herradeln habe ich diese zwei neuen Metallstangen auf dem neuen Fahrplatz gesehen. Sieht ja schon irgendwie witzig aus. Was die da machen, warum die da stehen, das klären wir in 10 Minuten hier auf Gong FM. Versprich

0: Du hörst Gong FM, Regensburgs Hitradio, 17:05. Also wegen mir kann jetzt auch wieder öfter die Sonne scheinen. Genug abgekühlt, selbst in der Regensburger Innenstadt braucht man wieder eine Jacke. Die war letzte Woche noch die heißeste Stadt Deutschlands mit 34 Grad. Und der Sommer hat ja gerade erst angefangen. Deswegen stehen da jetzt auf dem neuen Fahrplatz so zwei Sprühnebelstangen. Da kannst du dann durchlaufen, dich abkühlen, ist quasi wie durch einen Rasensprenger laufen. Die Frage ist, würdest du das auch machen?
1: Ja, würde ich schon. Wenn es so heiß ist, so wie letzte Woche, würde ich schon durchlaufen.
2: Oh, ich sag mal, bei 30 Grad aufwärts würde ich es wahrscheinlich tun, ja.
3: Heute nicht. Andermal schon, mit einem normalen Sommerkleidl, einen lustigen, einen hellen und einen leichten.
0: Und mit dem locker leichten Kleidchen, das sieht dann auch direkt aus wie frisch mit dem Steamer gebügelt. Also, ich finde ja, die sehen ein bisschen wild aus, aber denke, bei der nächsten Hitzewelle, wir werden sehr dankbar sein für diese zwei Sprühstangen. Du hörst Regensburgs Hitradio, jetzt weiter mit BTS und Swim hier auf Gong FM.

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6: Einbrecher haben aus einer Privatwohnung in Regensburg Luxusartikel im Wert von rund 50.000 Euro gestohlen. Der Einbruch hat sich vergangenen Freitag zur Mittagszeit nahe dem Ostpark ereignet. Ein bislang unbekanntes Pärchen ist gewaltsam in die Wohnung eingedrungen und hat mehrere Luxushandtaschen sowie hochwertige Kleidung mitgenommen. Eine Nachbarin hat den Einbruch bemerkt und die Polizei alarmiert. Als die Beamten eingetroffen sind, sind die Täter aber bereits geflüchtet gewesen. Die Kripo bittet jetzt um Hinweise von möglichen Zeugen.
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8: Auf der A93 Holledau Richtung Regensburg zwischen Arnsberg und Saalhaupt eine Baustelle. Der rechte Fahrstreifen und Standstreifen sind gesperrt noch bis 20 Uhr. Deswegen kann es ja auch ein bisschen enger werden. Auf der A93 Holledau Richtung Regensburg zwischen Bad Abbach und Regensburg Nord. Da staut es sich gerade auf 6 Kilometer. Momentan dauert es hier 21 Minuten länger. Sonst normaler Verkehr. Gute Fahrt euch.
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8: Da ist gerade keiner gemeldet. Hast du was gesehen? Gern durchrufen. Deine Gong FM Service Hotline ist die 0800 0800 89 7.
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8: 20 Grad im Ostpark, 19 in Bruck, Kreis Schwandorf und 20 in Nittendorf, Kreis Regensburg. Heute Abend Sonne, Wolken und ja,

0: später dann auch ein paar Schauer. In der Nacht beruhigt sich das Wetter und es kühlt auf 8 bis 12 Grad ab. Morgen geht's dann freundlich los, später ziehen Schauer und Gewitter auf, die örtlich auch kräftiger werden können, dazu 20 bis 24 Grad. Am Freitag bleibt es wechselhaft mit paar Schauern, sonst Sonne und Wolken.
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0: Hi, ich bin Emmy und alle 60er-Fans haben es gerade sehr schwer. Zwangsabstieg in die dritte Liga, eieiei, weil sie keine Lizenz mehr bekommen. Ja, dann sehen wir uns bald im Jahnstadion. Du hörst Gong FM, jetzt mit Ed Sheeran.

Sabrina Carpenter wird anscheinend heftig von einem Stalker belästigt und musste jetzt sogar eine einstweilige Verfügung gegen ihn erwirken. Ein Typ ist einfach mehrfach vor ihrem Haus in Los Angeles aufgetaucht, hat versucht, die Tür aufzubrechen und behauptet, er kenne sie persönlich. Sogar nach einer kurzen Festnahme durch die Polizei stand er am nächsten Tag direkt wieder auf der Matte. Jetzt darf er sich ihr, ihrer Schwester und deren Freund rechtlich nicht mehr nähern. Taylor Swift hat einfach einen brandneuen Song für den kommenden Toy

0: Story für einen Film geschrieben. Der Track heißt I Knew It, I Knew You. Kehrt wohl voll zu ihren Country-Wurzeln zurück und erscheint schon am 5. Juni. Also sogar vor dem Kinostart. Taylor meinte auf Instagram, dass sie schon als 5-Jährige Fan der ersten Stunde war und nach einer frühen Vorführung des Films sofort inspiriert nach Hause gerannt ist, um den Song zu schreiben. Klingt auf jeden Fall nach einem totalen Herzensprojekt.
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16: Ich bin Joshua Heise. Künstliche Intelligenz ist längst in unserem Alltag angekommen. Ein neuer Bericht der Vereinten Nationen warnt jetzt aber, hinter den beeindruckenden Möglichkeiten steckt ein enormer Verbrauch an Ressourcen. Zoe Tassovali berichtet.
17: Je mehr Menschen KI nutzen, desto größer wird auch der ökologische Fußabdruck. Denn hinter ChatGPT und Co. stehen riesige Rechenzentren, die jede Menge Strom brauchen und gekühlt werden müssen. Schon heute verbrauchen diese Rechenzentren weltweit so viel Strom,

0: Rom wie ein großes Industrieland. Gleichzeitig fallen immer mehr Elektroschrott und zusätzlicher Flächenbedarf an.
1: Deutschland ist mit seiner Kandidatur für einen Sitz im mächtigen Sicherheitsrat der Vereinten Nationen bereits im ersten Wahlgang gescheitert. Bei der Wahl in New York unterlag die Bundesrepublik den Mitbewerbern Portugal und Österreich, wie die Präsidentin der UN-Generalversammlung Annalena Baerbock mitteilte. Die Bundesregierung hat ein Aktionsprogramm für mehr Kreislaufwirtschaft beschlossen. Es soll Reparatur und Recycling von Produkten stärken, unter anderem durch digitale Produktpässe mit Infos zur Reparierbarkeit. Umweltverbände kritisieren allerdings, dass verbindliche Ziele zur Senkung des Rohstoffverbrauchs fehlen. Gute Nachrichten vom Bayerischen Gesundheitsministerium für alle Badenixen. Fast alle offiziellen Badestellen in Bayern wurden als gut oder ausgezeichnet eingestuft. Als nur ausreichend wurden 3 Badestellen in Unterfranken und als mangelhaft 1 in München bewertet. Einen Überblick gibt eine offizielle Badegewässerkarte im Internet. Jetzt ist es offiziell. Fußball-Drittligist 1860 München bekommt nicht die 3. Liga-Lizenz für die kommende Saison. Das berichten mehrere Medien übereinstimmend. Die benötigte Summe von fehlenden 2,7 Millionen Euro ist bis zur Deadline des DFB nicht ausgeglichen worden. Damit steigen die Löwen wie schon 2017 in die Regionalliga ab.
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4: Vorsicht auf der A93 Regensburg-Weiden in Höhe Ponholz in beiden Richtungen. Gefahr durch Personen auf der Straße. Auf der A93 Holledau Richtung Regensburg zwischen Raststätte Pendling Ost und Regensburg Süd. Auch hier Personen auf der Straße. Der linke Fahrstreifen ist hier aktuell blockiert. Da steht ein kaputtes Auto. Und auf der A93 Holledau Richtung Regensburg zwischen Amsberg und Saalhaupt. Da gibt es eine Baustelle, deswegen ist hier der rechte Fahrstreifen und der Standstreifen gesperrt. Kann da also etwas eng werden. Nicht mehr lange, noch bis ca. 20 Uhr. Dauert's. Und auf der A3, Passau Richtung Nürnberg zwischen Bogen und Straubing, da ist der Standstreifen durch ein kaputtes Auto blockiert. Sonst normaler Verkehr. Gute Fahrt euch.
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4: Da sind gerade keine gemeldet. Hast du was gesehen? Gern durchrufen. Die Gong FM Service Hotline ist die 0800 0800 89 7. Dankeschön.
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4: 20 Grad in Laber und in Sinzing und 18 aktuell in Kelheim. Heute am späten Abend ziehen teils noch ein paar Schauer durch. In der Nacht wird's dann wieder ruhiger. Die Wolken lockern auf. Morgen, der Donnerstag, startet ganz nett. Später kommen Schauer und Gewitter auf. Teils auch mal kräftiger bei 20 bis 24 Grad morgen. Am Freitag gibt's einen Mix aus Sonne, Wolken und nur einzelnen Schauern.
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0: langes Wochenende. Brückentage sind halt schon ganz geil, auch für alle, die dann im Büro ihre Ruhe haben. Wir waren in der Regensburger Altstadt unterwegs und haben gefragt, nimmst du dir frei oder gehst du sogar gerne arbeiten?
1: Ich würde, glaube ich, immer spontan schauen. Wenn ich jetzt irgendwie was Cooles vorhätte, dann würde ich schon den Brückentag nehmen, aber ansonsten auch gerne arbeiten.
2: Also ich komme am Brückentag lieber arbeiten. Da ist einfach nicht so viel los im Büro und ich will meinen Urlaubstag lieber an anderen Tagen freilegen.
3: Also ich würde tatsächlich frei nehmen und dann vielleicht auch wegfahren und ein bisschen Urlaub machen.
0: Ja, ich check schon. Also letztes Mal saßen wir hier zu dritt, war ein bisschen leer, aber komplett Ruhe. Dieses Mal gönne ich mir das lange Wochenende und dann schauen wir mal, was besser war. Weiter geht's hier auf Gong FM. 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
2: Aktuell hast du normalen Verkehr auf den Straßen in der Region. Gute Fahrt.
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3: Neben einem Mix aus Wolken und klarem Himmel ziehen auch mal Schauer über Regensburg und die Region. In der Nacht lockert's dann wieder auf bei Tiefstwerten zwischen 12 und 8 Grad. Morgen der Feiertag startet dann freundlich. Später soll's zuziehen, teils mit kräftigen Schauern und Gewittern. Auch am Freitag soll's regnen, ansonsten ein Mix aus Sonne und Wolken.
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Mit dem Cityroller geht's durch die Stadt. Kannst du dich noch an diese Schmerzen aus der Hölle erinnern, wenn der einem an den Knöchel haut? Sebastian.

aus Schwandorf ist 13 Jahre alt und dem wird's bestimmt auch passieren, obwohl der auch richtig mit Tricksroller fahren kann. Gibt nur ein Problem, der Skatepark in Schwandorf ist ziemlich hinüber. Viel Unkraut, zu wenig Platz, zu wenig Hindernisse. Genau das will Sebastian ändern. Er hat jetzt eine Petition gestartet. Ein neuer, moderner Skatepark ist der Traum mit Hindernissen für Einsteiger, Profis, Skateboarder und Scooter. Der Oberbürgermeister von Schwandorf, der weiß schon Bescheid. Aber je mehr Unterschriften bei der Petition, desto höher die Wahrscheinlichkeit, dass der Skatepark auch gebaut wird. Du kannst helfen. Die Petition findest du auf der Webseite change.org unter dem Stichwort einen neuen Skatepark in Schwandorf bauen. Hier geht's weiter, jetzt mit immer voll den Hits auf Gong FM.

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6: Ich bin Oliver Urbanke. Die Gewerkschaft Verdi ruft in den laufenden Tarifverhandlungen im Handel erneut zu bundesweiten Warnstreiks auf. Betroffen seien morgen und übermorgen Betriebe und Unternehmen im Einzel- und Groß- und Außenhandel in allen Bundesländern. Thomas Bock berichtet.
7: Die Fronten im Tarifstreit sind weiter verhärtet. Deshalb will Verdi noch einmal den Druck erhöhen. Die letzten Angebote der Arbeitgeber in einigen Bundesländern nennt die Gewerkschaft schlicht unverschämt. Obwohl es den Handelskonzernen sehr gut gehe, sollten die Beschäftigten mit Lohnverlusten abgespeist werden. Was genau der Streikaufruf für die Kunden bedeutet, ist noch unklar. Der Handelsverband Deutschland geht aber davon aus, dass die Auswirkungen kaum zu merken sein werden.
6: Deutschland ist mit seiner Kandidatur für einen Sitz im mächtigen Sicherheitsrat der Vereinten Nationen bereits im ersten Wahlgang gescheitert. Bei der Wahl in New York unterlag die Bundesrepublik den Mitbewerbern Portugal und Österreich, wie die Präsidentin der UN-Generalversammlung Annalena Baerbock mitgeteilt hat. Mehr als ein Drittel der Menschen in Deutschland hat regelmäßig Schlafprobleme. Laut Robert-Koch-Institut kann fast jeder Fünfte nicht regelmäßig durchschlafen, knapp 4% haben Probleme beim Einschlafen und fast 13% leiden unter beidem. Insgesamt schlafen die Menschen in Deutschland schlechter als noch vor etwa 15 Jahren. Als mögliche Gründe nennen die Experten unter anderem die gestiegene Smartphone-Nutzung und gesellschaftliche Krisen. Gute Nachrichten vom Bayerischen Gesundheitsministerium für alle, die gerne baden oder schwimmen gehen. Fast alle offiziellen Badestellen in Bayern wurden als gut oder ausgezeichnet eingestuft. Als nur ausreichend wurden 3 Badestellen in Unterfranken und als mangelhaft 1 in München bewertet. Einen Überblick gibt eine offizielle Badegewässerkarte im Internet.
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0: Aktuell hast du normalen Verkehr auf den Straßen in der Region. Gute Fahrt.
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3: Neben einem Mix aus Wolken und klarem Himmel ziehen auch mal Schauer über Regensburg und die Region. In der Nacht lockert's dann wieder auf bei Tiefstwerten zwischen 12 und 8 Grad. Morgen der Feiertag startet dann freundlich. Später soll's zuziehen, teils mit kräftigen Schauern und Gewittern. Auch am Freitag soll's regnen, ansonsten ein Mix aus Sonne und Wolken.
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2: Hier die aktuellen Meldungen von den Straßen bei uns in der Region. Fahr auf der A3 Passau in Richtung Regensburg vorsichtig. Zwischen den Anschlussstellen Bogen und Straubing kommt es zu Behinderungen wegen einer Standstreifensperrung. Auf der A93 Regensburg in Richtung Weiden. Fahr zwischen den Anschlussstellen Regensburg Nord und Regenstauf besonders vorsichtig. Es kommt zu Behinderungen aufgrund eines Unfalles auf der Fahrbahn. Ebenfalls auf der A93 Regensburg in Richtung Weiden kommt es zwischen Regensburg West und Regenstauf zu Behinderungen wegen einer Nachtbaustelle auf der Fahrbahn.
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4: Neben einem Mix aus Wolken und klarem Himmel.

0: Wir ziehen auch mal Schauer über Regensburg und die Region. In der Nacht lockert es dann wieder auf bei Tiefstwerten zwischen 12 und 8 Grad. Morgen der Feiertag startet dann freundlich. Später soll es zuziehen, teils mit kräftigen Schauern und Gewittern. Auch am Freitag soll es regnen, ansonsten ein Mix aus Sonne und Wolken.
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4: Ich bin Oliver Urbanke. Gegen die Milliardensparpläne der Bundesregierung bei den Gesundheitsausgaben gibt es immer mehr Widerstand. Wenn der Gesetzesentwurf nächste Woche in den Bundesrat kommt, liegen zahlreiche Kritikpunkte von Ausschüssen der Länderkammer vor. Gefordert wird unter anderem die Streichung mehrerer Ausgabenbremsen bei Kliniken, Praxen, Apotheken und der Pharmabranche. Der Hausärzteverband macht außerdem mit einer Protestaktion mobil. Deutschland ist mit seiner Kandidatur für einen Sitz im mächtigen Sicherheitsrat der Vereinten Nationen im ersten Wahlgang gescheitert. Das hat die Präsidentin der UN-Generalversammlung Annalena Baerbock mitgeteilt. Anne Pollmann berichtet.
5: Das Scheitern ist eine herbe Niederlage. Die Kandidatur stand von Beginn an auf wackeligen Beinen. Dennoch war man unter Diplomaten zuversichtlich, dass der zweitwichtigste Geldgeber einziehen wird. Was die Staaten dazu bewogen hat, gegen Deutschland zu stimmen, kann man nur vermuten. Viele sehen aber etwa die teilweise zögerliche Verurteilung der Aktionen Israels oder der USA im Iran oder in Venezuela kritisch. Deutschland hat zudem vergleichsweise spät seine Kandidatur angekündigt.
4: Die EU-Kommission hat Deutschland ermahnt, bei der Modernisierung und Digitalisierung der öffentlichen Verwaltung schnell nachzubessern. Auch bei den Rahmenbedingungen zum Wohnungsbau müsse die Bundesregierung nachbessern, heißt es aus Brüssel. Weiter darf Deutschland die EU-Schuldengrenze von 3% überschreiten, weil die Überschuldung für Rüstungsinvestitionen hergenommen wird. Neben anderen Landesverbänden darf auch der AfD-Ableger in Hessen weiter vom Verfassungsschutz beobachtet werden. Das hat das Verwaltungsgericht Wiesbaden entschieden. Das Landesamt für Verfassungsschutz hatte die hessische AfD 2022 als rechtsextremen Verdachtsfall eingestuft und mit der Beobachtung begonnen. Die Partei hatte gegen die Einstufung geklagt.
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7: Hier die wichtigsten Meldungen von den Straßen bei uns in der Region. Fahr auf der A93 Regensburg in Richtung Weiden besonders vorsichtig. Zwischen Regensburg Nord und Regenstauf kommt es zu Behinderungen aufgrund eines Unfalles auf der Fahrbahn. Wir bleiben noch auf der A93 Regensburg in Richtung Weiden. Auch zwischen den Anschlussstellen Regensburg West und Regenstauf kommt es zu Behinderungen wegen einer Nachtbaustelle auf der Fahrbahn.
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1: Neben einem Mix aus Wolken und klarem Himmel ziehen auch mal Schauer über Regensburg und die Region. In der Nacht lockert's dann wieder auf bei Tiefstwerten zwischen 12 und 8 Grad. Morgen der Feiertag startet dann freundlich. Später soll's zuziehen, teils mit kräftigen Schauern und Gewittern. Auch am Freitag soll's regnen, ansonsten ein Mix aus Sonne und Wolken.
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2: Hier die aktuellen Meldungen von den Straßen bei uns in der Region. Fahr auf der A93 Regensburg in Richtung Weiden besonders vorsichtig. Zwischen den Anschlussstellen Regensburg Nord und Regenstauf kommt es zu Behinderungen aufgrund eines Unfalles auf der Fahrbahn. Wir bleiben noch auf der A93, Regensburg in Richtung Weiden. Auch zwischen Regensburg West und Regenstauf kommt es zu Behinderungen wegen einer Nachtbaustelle auf der Fahrbahn.
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1: Neben einem Mix aus Wolken und klarem Himmel ziehen auch mal Schauer über Regensburg und die Region. In der Nacht lockert's dann wieder auf bei Tiefstwerten zwischen 12 und 8 Grad. Morgen der Feiertag startet dann freundlich. Später soll's zuziehen, teils mit kräftigen Schauern und Gewittern. Auch am Freitag soll's regnen, ansonsten ein Mix aus Sonne und Wolken.
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3: Ich bin Moritz Einzel. ChatGPT, Sprachassistenten oder KI in der Suchmaschine. Künstliche Intelligenz ist längst in unserem Alltag angekommen. Ein neuer Bericht der Vereinten Nationen warnt jetzt aber, hinter den beeindruckenden Möglichkeiten steckt ein enormer Verbrauch an Ressourcen. Zoe Tassovali berichtet.
4: Je mehr Menschen KI nutzen, desto größer wird auch der ökologische Fußabdruck. Denn hinter ChatGPT und Co. stehen riesige Rechenzentren, die jede Menge Strom brauchen und gekühlt werden müssen. Schon heute verbrauchen diese Rechenzentren weltweit so viel Strom wie ein großes Industrieland. Gleichzeitig fallen immer mehr Elektroschrott und zusätzlicher Flächenbedarf an.
3: Der Hausärzteverband befürchtet durch die Sparpläne der Bundesregierung massive Einschnitte und negative Folgen für Patientinnen und Patienten. Deswegen ruft der Verband zu Protesten auf. In Baden-Württemberg reduzieren einige Praxen beispielsweise Wartezimmerplätze. Geplant ist außerdem eine E-Mail-Aktion, bei der sich Patientinnen und Patienten an Bundestagsabgeordnete wenden können. Das Sparpaket soll die gesetzlichen Krankenkassen ab 2027 um mehr als 16 Milliarden Euro entlasten. Elektroautos boomen. Nach Zahlen des Kraftfahrtbundesamtes war im Mai jedes vierte neu zugelassene Auto in Deutschland rein elektrisch. Das ist ein Zuwachs um knapp 40% im Vergleich zum Vorjahresmonat. Den größten Anteil der Neuzulassungen hatten aber Hybrid-Neuwagen. Pyrotechnik ist doch kein Verbrechen. Das wird in deutschen Fußballstadien immer wieder skandiert. Das DFB-Sportgericht sieht das anders und hat den Hamburger SV und den FC St. Pauli zu hohen Strafen verurteilt. Die beiden Hamburger Vereine müssen 250 bzw. 350.000 Euro zahlen, weil Fans beider Clubs im Bundesliga-Derby Anfang des Jahres große Mengen Pyrotechnik auf den Rängen gezündet hatten. Die zweite Halbzeit musste deswegen mit Verzögerung starten.
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6: Hier die aktuellen Meldungen von den Straßen bei uns in der Region. Fahr auf der A3 Regensburg in Richtung Nürnberg besonders vorsichtig. Zwischen den Anschlussstellen Kreuz Regensburg und Regensburg-Burgweinting kommt es zu Behinderungen durch Gegenstände auf der Fahrbahn. Wechseln wir zur A93 Regensburg in Richtung Weiden. Fahr zwischen Regensburg-Nord und Regenstauf besonders vorsichtig. Hier kommt es zu Behinderungen aufgrund eines Unfalles auf der Fahrbahn. Wir bleiben noch auf der A93 Regensburg in Richtung Weiden. Auch zwischen Regensburg-West und Regenstauf kommt es zu Behinderungen wegen einer Nachtbaustelle auf der Fahrbahn.
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8: Neben einem Mix aus Wolken und klarem Himmel ziehen auch mal Schauer über Regensburg und die Region. In der Nacht lockert's dann wieder auf bei Tiefstwerten zwischen 12 und 8 Grad. Morgen der Feiertag startet dann freundlich. Später soll's zuziehen, teils mit kräftigen Schauern.

0: und Gewittern. Auch am Freitag soll es regnen, ansonsten ein Mix aus Sonne und Wolken.
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2: Hier die wichtigsten Meldungen von den Straßen bei uns in der Region. Fahr auf der A6 Nürnberg in Richtung Pilsen besonders vorsichtig. Zwischen Amberg Süd und Amberg Ost kommt es zu Behinderungen wegen einem defekten LKW. Weiter geht's mit der A93 Regensburg in Richtung Weidenfahr besonders vorsichtig. Hier kommt es zwischen Regensburg Nord und Regenstauf zu Behinderungen aufgrund eines Unfalles. Wir bleiben noch auf der A93 Regensburg in Richtung Weiden. Auch zwischen den Anschlussstellen Regensburg West und Regenstauf kommt es zu Behinderungen wegen einer Nachtbaustelle.
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3: Neben einem Mix aus Wolken und klarem Himmel ziehen auch mal Schauer über Regensburg und die Region. In der Nacht lockert es dann wieder auf bei Tiefstwerten.

werden zwischen 12 und 8 Grad. Morgen der Feiertag startet dann freundlich. Später soll es zuziehen, teils mit kräftigen Schauern und Gewittern. Auch am Freitag soll es regnen, ansonsten ein Mix aus Sonne und Wolken.

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1: Ich bin Moritz Einzel.
2: Das ist klar, das Ergebnis ist eine echte Enttäuschung und es ist eine herbe Niederlage.
1: Das hat Bundesaußenminister Badefuhl gesagt nach Deutschlands Niederlage in der UN-Generalversammlung. Die Bundesrepublik wollte sich für die kommenden beiden Jahre in den Weltsicherheitsrat wählen lassen, ist aber krachend gescheitert. Deutschland unterlag im Rennen um 2 Sitze in der Gruppe Westeuropa, Österreich und Portugal. Badefuhl sieht vor allem den späten Zeitpunkt der Bewerbung für den UN-Sicherheitsrat als Ursache. Persönliche Konsequenzen lehnte der CDU-Politiker ab. Wenn am Sonntag Bundestagswahl wäre, käme die Union auf 23%. Das zeigt der aktuelle ARD-Deutschland-Trend. Für CDU und CSU ist das der niedrigste Wert in der Umfrage seit mehr als 4 Jahren. Stärkste Kraft ist unverändert die AfD mit 27%. Die SPD kommt auf 13, die Grünen auf 14 und die Linke auf 10%. Gute Nachrichten vom Bayerischen Gesundheitsministerium. Für alle, die gerne baden und schwimmen gehen, fast alle offiziellen Badestellen in Bayern wurden als gut oder sogar ausgezeichnet eingestuft. Als nur ausreichend wurden 3 Badestellen in Unterfranken und als mangelhaft 1 in München bewertet. Einige hatten es schon länger vermutet, nun ist es offiziell. Thomas Müller, Fußballweltmeister von 2014, und seine Ehefrau Lisa haben sich getrennt. Der gemeinsame Medienanwalt Christian Scherz teilte mit, die Trennung sei schon vor einiger Zeit erfolgt und einvernehmlich gewesen. Die beiden sind seit November 2009 verheiratet. Thomas Müller war im vergangenen Jahr vom FC Bayern zu den Vancouver Whitecaps nach Kanada gewechselt. Lisa blieb in Bayern.
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4: Hier die wichtigsten Meldungen von den Straßen bei uns in der Region. Besonders vorsichtig solltest du auf der A6 Nürnberg in Richtung Pilsen fahren. Zwischen den Anschlussstellen Amberg Süd und Amberg Ost kommt es zu Behinderungen wegen einem defekten LKW. Wechseln wir zur A93 Regensburg in Richtung Weiden. Fahr zwischen Regensburg Nord und Regenstauf besonders vorsichtig. Hier kommt es zu Behinderungen aufgrund eines Unfalles. Ebenfalls auf der A93 Regensburg in Richtung Weiden kommt es zwischen Regensburg West und Regenstauf zu Behinderungen wegen einer Nachtbaustelle.
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6: Neben einem Mix aus Wolken und klarem Himmel ziehen auch mal Schauer über Regensburg und die Region. In der Nacht lockert's dann wieder auf bei Tiefstwerten zwischen 12 und 8 Grad. Morgen der Feiertag startet dann freundlich. Später soll's zuziehen, teils mit kräftigen Schauern und Gewittern. Auch am Freitag soll's regnen, ansonsten ein Mix aus Sonne und Wolken.
0: Punkt 23 Uhr. 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
2: Hier die wichtigsten Meldungen von den Straßen bei uns in der Region. Fahr auf der A93 Regensburg in Richtung Weiden vorsichtig. Zwischen Regensburg West und Regenstauf kommt es zu Behinderungen wegen einer Nachtbaustelle.
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4: Die Tiefstwerte liegen so bei 12 bis 8 Grad, sonst ist es meist nur locker bewölkt. Auch der Tag startet ganz nett. Später soll es zuziehen, teils mit kräftigen Schauern und Gewittern bei bis zu 24 Grad. Auch am Freitag soll es regnen, ansonsten ein Mix aus Sonne und Wolken.
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1: Ich bin Moritz Einzel. Deutschland ist mit dem Versuch gescheitert, als nicht ständiges Mitglied in den Sicherheitsrat der Vereinten Nationen einzuziehen. Bei der geheimen Wahl in New York kam die notwendige Zweidrittelmehrheit nicht zustande. Bundesaußenminister Wadephul versuchte sich in Ursachenforschung. Er sagte, Deutschland habe etwa in den UN-Gremien oft sehr klar Position bezogen.
2: Das ist unsere felsenfeste Unterstützung für die Ukraine. Dass Russland eine solche Stimme nicht am Tisch des Sicherheitsrates wissen will und auch Stimmung gegen uns gemacht hat, das ist kein Geheimnis. Und es mag auch Stimmen gekostet haben, dass Deutschland im Nahostkonflikt immer eine besondere Verantwortung für Israel wahrnehmen muss.
1: Die UN-Generalversammlung wählte stattdessen Österreich und Portugal für die kommenden beiden Jahre in den Sicherheitsrat. Gegen die Milliardensparpläne der Bundesregierung bei den Gesundheitsausgaben gibt es immer mehr Widerstand. Wenn der Gesetzentwurf nächste Woche in den Bundesrat kommt, liegen zahlreiche Kritikpunkte von Ausschüssen der Länderkammer vor. Gefordert wird die Streichung mehrerer Ausgabenbremsen bei Kliniken, Praxen, Apotheken und Pharmabranche. Der Hausärzteverband macht mit einer Protestaktion mobil. Die Bundesregierung hat ein Aktionsprogramm für mehr Kreislaufwirtschaft beschlossen. Es soll Reparatur und Recycling von Produkten stärken, unter anderem durch digitale Produktpässe mit Infos zur Reparierbarkeit. Umweltverbände kritisieren allerdings, dass verbindliche Ziele zur Senkung des Rohstoffverbrauchs fehlen. Der TSV 1860 München muss in die viertklassige Regionalliga zwangsabsteigen. Wie der Traditionsklub mitgeteilt hat, bekommen die Löwen wegen eines Finanzzoffs mit Investor Hasan Ismaik keine Lizenz für die dritte Fußballliga. Rein sportlich wäre 1860 dafür qualifiziert gewesen. Doch einen Liquiditätsnachweis konnte der Verein gegenüber dem DFB nicht rechtzeitig erbringen.
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3: Hier die wichtigsten Meldungen von den Straßen bei uns in der Region. Fahr auf der A93 Regensburg in Richtung Weiden vorsichtig. Zwischen Regensburg West und Regenstauf kommt es zu Verzögerungen wegen einer Nachtbaustelle.
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4: Die Tiefstwerte liegen so bei 12 bis 8 Grad, sonst ist es meist nur locker bewölkt. Auch der Tag startet ganz nett. Später soll es zuziehen, teils mit kräftigen Schauern und Gewittern bei bis zu 24 Grad. Auch am Freitag soll es regnen, ansonsten ein Mix aus Sonne und Wolken.
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hier die aktuellen Meldungen von den Straßen bei uns in der Region. Fahr auf der A93 Regensburg in Richtung Weiden vorsichtig. Zwischen den Anschlussstellen Regensburg West und Regenstauf kommt es zu Behinderungen wegen einer Nachtbaustelle.

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1: Ich bin Moritz Einzel. Mit einem offenen Brief zur Ausrichtung seiner Partei hat CSU-Vize Weber ja für einigen Gesprächsstoff gesorgt und viele Beobachter sagten, oh, da zählt einer mit seiner Kritik Ministerpräsident Söder an. Das hat Weber jetzt in der ARD zurückgewiesen, aber mit Verweis auf die bayerische Kommunalwahl vom März.
2: Da haben wir schon schwere Niederlagen auch einfahren müssen. Und ich glaube, dass jetzt, und das sage ich in meiner Verantwortung als stellvertretender Parteivorsitzender, dass jetzt angesichts der Zeit, dass wir 2 Jahre bis zur nächsten Landtagswahl haben, der richtige Moment ist, strategisch zu überlegen, wie wir dann in die Zukunft gehen.
1: Weber hatte in seinem Pfingstbrief eine Neuausrichtung der CSU gefordert und dafür Unterstützung unter anderem vom Ehrenvorsitzenden und Ex-Bundesminister Weigel bekommen. Im Rennen um einen Sitz im UN-Sicherheitsrat ist Deutschland durchgefallen. Die UN-Länder stimmten in der Generalversammlung für die Konkurrenz, für Österreich und Portugal. Sie werden jetzt in den kommenden 2 Jahren im Sicherheitsrat vertreten sein. Bundesaußenminister Badefuhl sprach von einer herben Niederlage. Die Gewerkschaft Verdi hat neue Warnstreiks im Handel angekündigt. Betroffen sind heute und morgen Betriebe und Unternehmen im Einzel- sowie im Groß- und Außenhandel in allen Bundesländern. In Baden-Württemberg, Bayern, Hessen, Nordrhein-Westfalen, Rheinland-Pfalz und dem Saarland haben die Geschäfte wegen des Feiertags Frohen Leichnam heute aber ohnehin zu. Bundesliga-Absteiger VfL Wolfsburg hat Tobias Strobel als neuen Trainer verpflichtet. Der 38-Jährige kommt als Überraschungslösung vom SC Verl aus der 3. Fußballliga. Dort hatte Strobel Verl in der vergangenen Saison auf Platz 6 geführt. Wolfsburg war in der Relegation am SC Paderborn gescheitert und muss nach 29 Jahren Bundesliga wieder zweitklassig spielen.
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3: Hier die wichtigsten Meldungen von den Straßen bei uns in der Region. Fahr auf der A93 Regensburg in Richtung Weiden vorsichtig. Zwischen den Anschlussstellen Regensburg West und Regenstauf kommt es zu Behinderungen wegen einer Nachtbaustelle.
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5: Wir schauen uns das Wochenende an. Freitag, Samstag, Sonntag. Es wird einfach genial. Temperaturen um die 33 Grad. Nur der Sonntag spinnt ein bisschen rum. Da haben wir dann nur 25 Grad und es wird ein bisschen Regen geben.
0: Punkt. Punkt. 1 Uhr. 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
1: 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Hier die wichtigsten Meldungen von den Straßen bei uns in der Region. Fahr auf der A93 Regensburg in Richtung Weiden vorsichtig. Zwischen den Anschlussstellen Regensburg West und Regenstauf kommt es zu Behinderungen wegen einer Nachtbaustelle.

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1: Ich bin Moritz Einzel. Deutschland bekommt keinen Sitz im UN-Sicherheitsrat. Die Bundesrepublik hatte sich um eine Stimme in dem Gremium in den kommenden beiden Jahren beworben, bekam in der Generalversammlung der Vereinten Nationen aber deutlich nicht die notwendige Mehrheit. Bundesaußenminister Wadephul sprach von einer herben Niederlage.
2: Für diese Bundesregierung, auch für mich selbst, kann ich jedoch sagen, wir haben bis zur allerletzten Minute gekämpft. Wir haben alles gegeben.
1: Plätze im Sicherheitsrat bekamen stattdessen Österreich und Portugal. Wenn am Sonntag Bundestagswahl wäre, dann käme die Union auf 23%. Das zeigt der aktuelle ARD-Deutschland-Trend.

0: CDU und CSU ist das der niedrigste Wert in der Umfrage seit mehr als 4 Jahren. Stärkste Kraft ist unverändert die AfD mit 27%. Die SPD kommt auf 13, die Grünen auf 14 und die Linke auf 10%. Mit einem Pfingstbrief hatte CSU-Vize Weber Forsch eine Neuausrichtung der Partei gefordert. Beobachter sagten sofort, da versucht einer am Stuhl von Bayerns Ministerpräsident und CSU-Chef Söder zu sägen. Diesen Eindruck hat Weber jetzt in der ARD-Sendung Maischberger zu zerstreuen versucht.
1: Es gibt in der CSU derzeit keine Führungsdiskussion, dass wir Markus Söder in Frage stellen. Wir wollen gemeinsam arbeiten und ich bleibe nochmal dabei. Mhm. Es muss in Deutschland möglich sein, dass wir auch in der Partei eine Debatte anstoßen über die strategische Ausrichtung, die notwendig ist.
0: Weber verwies darauf, dass die CSU bei den Kommunalwahlen in Bayern schwere Niederlagen erlitten habe. Das war gestern ein schwarzer Tag für einen großen Traditionsclub. In München gibt es ja nicht nur den FC Bayern, sondern auch noch den TSV 1860. Doch während die einen Meister und Pokalsieger sind, müssen die anderen jetzt zwangsweise runter in die Regionalliga Bayern, also in die vierte Liga. Wegen eines Finanzstreits mit Investor Hassan Ismaik kann der TSV 1860 die Lizenzauflagen für die dritte Fußballliga nicht erfüllen.
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3: Hier die wichtigsten Meldungen von den Straßen bei uns in der Region. Fahr auf der A93 Regensburg in Richtung Weiden vorsichtig. Zwischen Regensburg West und Regenstauf kommt es zu Behinderungen wegen einer Nachtbaustelle.
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4: Wir schauen uns das Wochenende an. Freitag, Samstag, Sonntag. Es wird einfach genial. Temperaturen um die 33 Grad. Nur der Sonntag spinnt ein bisschen rum. Da haben wir dann nur 25 Grad und es wird ein bisschen Regen geben.
5: Punkt. 2 Uhr. 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